0: auf die ukrainische Hauptstadt Kiew scharf verurteilt. Auf der Plattform X schrieb er von einer rücksichtslosen Eskalation. Deutschland stehe weiter fest an der Seite der Ukraine.
1: In Kiew hat Präsident Selenskyj sich auf der Straße selbst ein Bild von den Zerstörungen gemacht. Schäden gab es nicht nur an Wohnhäusern, sondern auch an Museen, Kulturdenkmälern und anderen offiziellen Gebäuden. Selenskyj forderte die Weltgemeinschaft auf, Russland zur Verantwortung zu ziehen für den Terror. Hier in Moskau hingegen behauptete das Verteidigungsministerium, es seien Rüstungsbetriebe und Militäreinrichtungen angegriffen worden. Und es handle sich um eine Antwort auf die jüngsten Angriffe Kiews auf zivile Objekte hier in Russland. Aus Moskau, Ulf Mauder.
0: Friedensforscher sehen internationale Friedensmissionen zunehmend in Gefahr. Die Hauptgründe: sinkende Truppenzahlen, Finanzierungsprobleme und geopolitische Blockaden. Laut einem Bericht des SIPRI-Instituts fiel die Zahl der UN-Blauhelme und anderer Einsatzkräfte bei Friedensoperationen 2025 auf den niedrigsten Stand seit mindestens 25 Jahren. Nach einem Bericht der Welt am Sonntag steuert Deutschland auf einen Einbürgerungsrekord zu. Der innenpolitische Sprecher der Unionsfraktion, Alexander Trom, fordert daher, die Einbürgerungsfrist wieder auf 8 Jahre zu verlängern.
2: Der CDU-Politiker möchte auch die doppelte Staatsbürgerschaft beschränken. Die SPD wird da jedoch kaum mitgehen. Bei den Koalitionsverhandlungen konnte die Union die höheren Einbürgerungshürden zumindest nicht durchsetzen, verriet Trom der Welt. Aus der Opposition kommt auch direkt Empörung. Die linken Migrationspolitikerin Clara Bünger bezeichnete die Vorschläge als Schlag ins Gesicht all jener, die seit Jahren hart arbeiten und längst Teil dieser Gesellschaft sind. Aus Berlin, Babette Büchner.
0: Und noch zum Sport. Formel-1-Pilot Kimi Antonelli hat im Mercedes den Grand Prix von Kanada gewonnen. Es war der 4. Sieg in Folge für den 19-jährigen Italiener. Er baute seinen Vorsprung in der WM-Wertung auf seinen Teamkollegen George Russell auf 43 Punkte aus. Russell musste seinen Wagen in der 30. Runde wegen eines Defekts vorzeitig abstellen. Zweiter in Montreal wurde Lewis Hamilton im Ferrari. Max Verstappen belegte im Red Bull Platz 3.
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0: Das Wetter, die aktuelle Vorhersage des Deutschen Wetterdienstes, ist ziemlich einfach. Viel Sonne, blauer Himmel und hochsommerlich warm. So ist es im Moment. Nur im Schwarzwald und an den Alpen könnte es an diesem Pfingstmontag mal einen Schauer geben. Ansonsten strahlender Sonnenschein, 20 bis 26 Grad am Meer und im Nordosten und im Rest des Landes sogar 27 bis 33 Grad. Am Dienstag ändert sich an diesem Traumwetter nicht viel. Es wird nur noch mal etwas heißer bei bis zu 35 Grad.
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1: Ich bin Uli Reitinger. Heute wird das erste große richtungsweisende Lehrschreiben von Papst Leo veröffentlicht. Es trägt den Titel Magnifica Humanitas, zu Deutsch die großartige Menschheit. Das Thema ist sehr modern. Es geht um die Bewahrung des Menschen im Zeitalter der künstlichen Intelligenz.
2: Was passiert mit uns im Zeitalter von KI? Wo bleibt die Menschlichkeit? Leo macht sich da große Sorgen. Warnt hier auch schon vor Deepfakes oder dass ein Chatbot den Freund ersetzt? Was genau in seinem Lehrschreiben steht, also quasi in seinem Regierungsprogramm, das ist noch nicht bekannt. Aber er will es persönlich vorstellen und das ist ungewöhnlich. Überraschend auch, dass ein Gast hier mit dabei ist, der Mitbegründer eines bekannten KI-Unternehmens. Aus Rom, Claudia Wächter.
1: Bundeskanzler Merz hat die massiven russischen Angriffe auf die ukrainische Hauptstadt Kiew scharf verurteilt. Merz sprach auf der Plattform X von einer rücksichtslosen Eskalation. Deutschland stehe weiter fest an der Seite der Ukraine. Ähnlich äußerte sich auch Außenminister Wadefuhl. Russlands Raketenterror sei schockierend. Der Einsatz einer Oreschnik sei eine weitere Eskalation, so Wadefuhl. Russland hatte in der vergangenen Nacht die wegen ihrer Zerstörungskraft besonders gefürchtete Oreschnik-Rakete eingesetzt. Deutschland genießt das heiße Pfingstwochenende. Es ist voll an den Badestellen und in Frei- und Schwimmbädern. Das führt unweigerlich auch zu Badeunfällen. Dabei sind in diesen Tagen mehrere Menschen ums Leben gekommen, darunter auch ein 11- und ein 14-jähriger Junge.
3: So mancher Bademeister dürfte die Tage mit einem mulmigen Gefühl am Beckenrand sitzen. Denn noch immer gibt es laut DLRG viel zu viele Nichtschwimmer im Land. In etlichen Schwimm- und Freibädern gilt mittlerweile die Regel, ohne Bronzeabzeichen geht's ohne erwachsene Begleitung auch nicht hinein. Große Gefahren lauern auch an unbeaufsichtigten Badestellen. Tanja Wagner, Nachrichtenredaktion.
1: Noch zum Sport. In der Formel 1 hat Mercedes-Pilot Kimi Antonelli das vierte Rennen in Folge gewonnen. Der 19 Jahre alte Italiener setzte sich auch in Montreal beim Großen Preis von Kanada durch. Sein Teamkollege und schärfster Verfolger George Russell musste seinen Mercedes wegen eines technischen Defekts in der 30. Runde abstellen. Zweiter in Montreal wurde Lewis Hamilton im Ferrari. Der viermalige Weltmeister Max Verstappen belegte im Red Bull Platz 3.
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1: Das Wetter, die aktuelle Vorhersage des Deutschen Wetterdienstes. Ein ziemlich einfacher Mix in diesen Tagen. Viel Sonne, blauer Himmel und hochsommerlich warm. Nur im Schwarzwald und an den Alpen könnte es an diesem Pfingstmontag auch mal einen Schauer geben. Ansonsten strahlender Sonnenschein, 20 bis 26 Grad am Meer und im Nordosten und 27 bis 33 Grad im Rest des Landes. Am Dienstag ändert sich an diesem Traumwetter nicht viel. Es wird noch mal ein bisschen wärmer bei bis zu 35 Grad.
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1: Ich bin Uli Reitinger. Sinkende Truppenzahlen, Finanzierungsprobleme und geopolitische Blockaden. Internationale Friedensmissionen sind in Gefahr. Das zeigt ein Bericht des Stockholmer SIPRI-Instituts. Demnach gab es in den vergangenen 25 Jahren nie so wenige UN-Blauhelme und andere Einsatzkräfte bei Friedensoperationen wie zuletzt.
2: Auch Friedensmissionen gab es weniger als im Jahr zuvor. Der Grund? Ein perfekter Sturm aus finanziellen und politischen Faktoren, sagen die Forscher. Allein den UN-Blauhelmen fehlten im vergangenen Jahr 2 Milliarden US-Dollar. Die USA schulden den Vereinten Nationen Milliarden an Mitgliedsbeiträgen, unter anderem für die Friedensmissionen. Die Finanzprobleme könnten dramatische Folgen haben. Mehr Konflikte, die die zivile Bevölkerung härter treffen. Aus Stockholm, Julia Weschenbach.
1: Nach einem Jahr im Amt veröffentlicht Papst Leo heute seine erste Enzyklika. In dem mehr als 100 Seiten langen Lehrschreiben mit dem Titel Magnifica Humanitas, also großartige Menschheit, geht es um das Thema künstliche Intelligenz. Die erste Enzyklika in der Amtszeit eines neuen Papstes gilt vielfach als eine Art Regierungserklärung für dessen Pontifikat. Bei der Vorstellung im Vatikan wird der Papst selbst dabei sein. Das gab es nach Angaben der katholischen Kirche noch nie. Unionspolitiker wollen die Einbürgerungsregeln wieder verschärfen. Sie sprechen sich für längere Fristen und Einschränkungen bei der doppelten Staatsbürgerschaft aus. Zuvor hatte die Welt am Sonntag von einem neuen Einbürgerungsrekord berichtet.
3: CDU-Innenexperte Alexander Trom bezeichnete die Turbo-Einbürgerung ab 3 Jahren als Fehler. Seiner Ansicht nach sollten sich Ausländer eine Niederlassungserlaubnis erst erarbeiten müssen und dann könne die Einbürgerungsfrist beginnen oder generell auf 8 Jahre festgelegt werden. Hessens Innenminister Poseck schlug vor, die doppelte Staatsbürgerschaft nur in Ausnahmefällen zu genehmigen, weil sie seiner Ansicht nach die Integration erschwert. Tanja Wagner, Nachrichtenredaktion.
1: Und noch zum Sport. Mercedes-Pilot Kimi Antonelli hat auch den Grand Prix von Kanada gewonnen und damit sein 4. Formel-1-Rennen nacheinander für sich entschieden. Der 19-jährige Italiener baute seinen Vorsprung in der WM-Wertung auf 43 Punkte aus. Zweiter in Montreal wurde Lewis Hamilton im Ferrari. Der 4-malige Weltmeister Max Verstappen belegte im Red Bull Platz 3.
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1: Das Wetter, die aktuelle Vorhersage des Deutschen Wetterdienstes. Viel Sonne, blauer Himmel und hochsommerlich warm. Viel mehr muss man zu diesem Wetter eigentlich nicht sagen. Nur im Schwarzwald oder in den Alpen könnte es an diesem Pfingstmontag mal einen Schauer geben. Ansonsten strahlender Sonnenschein bis 26 Grad am Meer und im Nordosten und 27 bis 33 Grad im Rest des Landes. Am Dienstag ändert sich an diesem tollen Wetter nicht viel. Es wird nochmal ein Tick heißer mit bis zu 35 Grad.
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1: Ich bin Uli Reitinger. Die deutsche Industrie konnte im ersten Quartal erstmals seit fast 3 Jahren den Umsatz steigern. Trotzdem werden weiter im großen Stil Jobs abgebaut. Das zeigt eine Studie der Beratungsgesellschaft EY auf Basis von Daten des Statistischen Bundesamts. Besonders betroffen sind 2 Schlüsselbranchen der deutschen Wirtschaft.
2: Vor allem die Autoindustrie steckt weiter in der Krise. In den ersten 3 Monaten gingen hier rund 32.000 Arbeitsplätze verloren. Im Maschinenbau waren es 22.000. Auch wenn der Umsatz zu Jahresbeginn nach 10 Quartalen mit Rückgängen endlich wieder leicht im Plus war, die Belastungen wiegen schwer. Hohe Energie- und Arbeitskosten, Konkurrenz aus China und US-Zölle. Bei vielen Unternehmen werden Sparprogramme angeschoben oder Produktionsstandorte ganz geschlossen. Diana Kramer, Nachrichtenredaktion.
1: Friedensforscher sehen internationale Friedensmissionen zunehmend in Gefahr. Die Hauptgründe? Sinkende Truppenzahlen, Finanzierungsprobleme und geopolitische Blockaden. In einem Bericht des SIPRI-Instituts fiel die Zahl der UN-Blauhelme und anderer Einsatzkräfte bei Friedensoperationen 2025 auf den niedrigsten Stand seit mindestens 25 Jahren. Ende Dezember betrug die Zahl demnach knapp 79.000. Heute wird das erste große richtungsweisende Lehrschreiben von Papst Leo veröffentlicht. Die Enzyklika trägt den Titel Magnifica Humanitas, zu Deutsch die großartige Menschheit. Das Thema ist sehr modern, es geht um die Bewahrung des Menschen im Zeitalter der künstlichen Intelligenz.
3: Was passiert mit uns im Zeitalter von KI? Wo bleibt die Menschlichkeit? Leo macht sich da große Sorgen. Warnt hier auch schon vor Deepfakes oder dass ein Chatbot den Freund ersetzt? Was genau in seinem Lehrschreiben steht, also quasi in seinem Regierungsprogramm, das ist noch nicht bekannt. Aber er will es persönlich vorstellen und das ist ungewöhnlich. Überraschend auch, dass ein Gast hier mit dabei ist, der Mitbegründer eines bekannten KI-Unternehmens. Aus Rom, Claudia Wächter.
1: Zum Sport. Formel-1-Pilot Kimi Antonelli hat im Mercedes den Grand Prix von Kanada gewonnen. Es war der 4. Sieg in Folge für den 19-jährigen Italiener. Er baute seinen Vorsprung in der WM-Wertung auf seinen Teamkollegen George Russell auf 43 Punkte aus. Zweiter in Montreal wurde Lewis Hamilton im Ferrari. Max Verstappen belegte im Red Bull Platz 3.
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1: Das Wetter, die aktuelle Vorhersage des Deutschen Wetterdienstes. Es ist ziemlich einfach in diesen Tagen. Viel Sonne, blauer Himmel und hochsommerlich warm. Nur im Schwarzwald und an den Alpen könnte es an diesem Pfingstmontag mal einen Schauer geben. Ansonsten strahlender Sonnenschein bis zu 26 Grad am Meer und im Nordosten des Landes. Im Rest Deutschlands wird es 27 bis 33 Grad warm. Am Dienstag ändert sich an diesem Traumwetter nicht viel. Es wird noch mal ein bisschen wärmer mit bis zu 35 Grad.
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1: Ich bin Katrin Müller. Sinkende Truppenzahlen, Finanzierungsprobleme und geopolitische Blockaden. Internationale Friedensmissionen sind in Gefahr. Das zeigt ein Bericht des Stockholmer SIPRI-Instituts. Demnach waren in den vergangenen 25 Jahren nie so wenige UN-Blauhelme und andere Einsatzkräfte an Friedensoperationen beteiligt wie zuletzt.
2: Auch Friedensmissionen gab es weniger als im Jahr zuvor. Der Grund? Ein perfekter Sturm aus finanziellen und politischen Faktoren, sagen die Forscher. Allein den UN-Blauhelmen fehlten im vergangenen Jahr 2 Milliarden US-Dollar. Die USA schulden den Vereinten Nationen Milliarden an Mitgliedsbeiträgen, unter anderem für die Friedensmissionen. Die Finanzprobleme könnten dramatische Folgen haben. Mehr Konflikte, die zivile Bevölkerung härter treffen. Aus Stockholm, Julia Weschenbach.
1: Die deutsche Industrie hat im ersten Quartal erstmals seit 2023 den Umsatz gesteigert, baut aber weiter im großen Stil Jobs ab. Das zeigt eine Studie der Beratungsgesellschaft EY, die auf Daten des Statistischen Bundesamts basiert. Demnach sank die Zahl der Beschäftigten in der Industrie zum Ende des ersten Quartals auf rund 5 Millionen Menschen. Ein Rückgang von mehr als 2% zum Vorjahreszeitraum. Am meisten Arbeitsplätze gingen unterm Strich in der Autoindustrie verloren. Die Deutsche Bahn will im Regionalverkehr wieder eine Pünktlichkeitsquote von mehr als 90% erreichen. Einen genauen Zeitplan gibt es dafür aber nicht. Ziel sei es vor allem, den Abwärtstrend schnell zu stoppen, so der Chef der DB Regionalverkehrstochter.
3: Eine Pünktlichkeitsquote von mehr als 90% gab es im Nahverkehr zuletzt im März 2025. Der Regio-Chef hofft, eine solche Quote in Zukunft stabil zu schaffen. Auf 28.000 Baustellen allein in diesem Jahr arbeiten sie daran, das marode Schienennetz wieder fit und damit die Züge wieder pünktlicher zu machen. Auch Änderungen am Fahrplan mit mehr Pufferzeiten und mit Joker-Gleisen, also Gleise, die extra freigehalten werden, um auf Störungen flexibler reagieren zu können, sollen die Züge pünktlicher machen. Uli Reitinger, Nachrichtenredaktion.
1: Nach einem Jahr im Amt veröffentlicht Papst Leo heute seine erste Enzyklika. In dem mehr als 100 Seiten langen Lehrschreiben mit dem Titel Magnifica Humanitas geht es um das Thema künstliche Intelligenz. Die erste Enzyklika in der Amtszeit eines neuen Papstes gilt vielfach als eine Art Regierungserklärung für dessen Pontifikat.
0: Das Wetter für Deutschland.
1: Zum Wetter, die aktuelle Vorhersage des Deutschen Wetterdienstes. Auch heute den Tag über viel Sonne, blauer Himmel und hochsommerlich warm. Nur im Schwarzwald und an den Alpen könnte es am heutigen Pfingstmontag mal einen Schauer geben. Ansonsten strahlender Sonnenschein bei 20 bis 26 Grad im Norden und Nordosten. Im Rest des Landes Höchstwerte zwischen 27 und 33 Grad. Morgen ändert sich an dem sommerlichen Wetter nicht viel. Es wird sogar noch einen Tick heißer bei Temperaturen bis 35 Grad.
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1: Ich bin Katrin Müller. Die deutsche Industrie konnte im ersten Quartal erstmals seit fast 3 Jahren den Umsatz steigern. Trotzdem werden weiter im großen Stil Jobs abgebaut. Das zeigt eine Studie der Beratungsgesellschaft EY auf Basis von Daten des Statistischen Bundesamts. Besonders betroffen sind 2 Schlüsselbranchen der deutschen Wirtschaft.
2: Vor allem die Autoindustrie steckt weiter in der Krise. In den ersten 3 Monaten gingen hier rund 32.000 Arbeitsplätze verloren. Im Maschinenbau waren es 22.000. Auch wenn der Umsatz zu Jahresbeginn nach 10 Quartalen mit Rückgängen endlich wieder leicht im Plus war, die Belastungen wiegen schwer. Hohe Energie- und Arbeitskosten, Konkurrenz aus China und US-Zölle. Während jahrelang der Fachkräftemangel eines der großen Probleme war, sind es jetzt Überkapazitäten. Bei vielen Unternehmen werden Sparprogramme angeschoben oder Produktionsstandorte ganz geschlossen. Diana Kramer, Nachrichtenredaktion.
1: Friedensforscher sehen internationale Friedensmissionen zunehmend in Gefahr. Die Hauptgründe: sinkende Truppenzahlen, Finanzierungsprobleme und geopolitische Blockaden. Laut einem Bericht des SIPRI-Instituts fiel die Zahl der UN-Blauhelme und anderer Einsatzkräfte bei Friedensoperationen 2025 auf den niedrigsten Stand seit mindestens 25 Jahren. Im vergangenen Jahr gab es 58 internationale Friedensmissionen in 34 Ländern oder Gebieten, 3 weniger als 2024. Die Diskussion um einen drohenden Kerosinmangel wegen des Iran-Kriegs verunsichert Reisende in Deutschland. Bei einer repräsentativen Umfrage für den Abrechnungsdienstleister SAP gab fast jeder 5. an, deswegen selbst bereits einen Flug storniert, umgebucht oder eine Stornierung durch die Airline erlebt zu haben.
3: Die Verunsicherung ist da, aber die Reisewilligen gehen unterschiedlich damit um. 2 Drittel sagen, wir haben umgeplant. So weicht fast jeder 2. auf Bahn oder Auto aus. Ähnlich viele buchen Flüge viel früher als gewohnt. Und ein knappes Drittel hat Reisepläne erstmal aufgeschoben. Mehrere Airlines haben zuletzt die Preise erhöht. Für den Fall eines echten Kerosinmangels hat Wirtschaftsministerin Reiche Gegenmaßnahmen angekündigt. Ursula Winkler, Nachrichtenredaktion.
1: Zum Sport. Mercedes-Pilot Kimi Antonelli hat auch den Grand Prix von Kanada gewonnen und damit sein 4. Formel-1-Rennen nacheinander für sich entschieden. 2. in Montreal wurde Lewis Hamilton im Ferrari. Max Verstappen belegte im Red Bull Platz 3.
0: Das Wetter für Deutschland.
1: Zum Wetter, die aktuelle Vorhersage des Deutschen Wetterdienstes. Auch heute den Tag über viel Sonne, blauer Himmel und hochsommerlich warm. Nur im Schwarzwald und an den Alpen könnte es am heutigen Pfingstmontag mal einen Schauer geben. Ansonsten strahlender Sonnenschein bei 20 bis 26 Grad im Norden und Nordosten. Im Rest des Landes Höchstwerte zwischen 27 und 33 Grad. Morgen ändert sich an dem sommerlichen Wetter nicht viel. Es wird sogar noch einen Tick heißer bei Temperaturen bis 35 Grad.

Einen zauberhaften guten Morgen hier zum Schlagerfrühstück. Es ist Pfingstmontag, also ein nicht alltäglicher Montag. Das heißt, viele von euch haben frei, können ausspannen und ich glaube, der ein oder andere wird heute auch ein bisschen länger schlafen. Ganz ehrlich, die Nacht war eine Tortur. War das bei euch auch so warm? Schreibt's mir gerne mal als WhatsApp-Sprachnachricht, ob ihr zur Ruhe gekommen seid unter 0680569110. Ich freue mich drauf, natürlich gepaart mit euren Musikwünschen. Jetzt gehen wir aber ganz entspannt um 7:15. Mit Musik von Geier Sturzflug gibt's gleich. Aber Vicky Leandros, die meint, hey Joe McKenzie.

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Hier wird erstmal gar nicht in die Hände gespuckt, denn heute ist Ruhe. Heute ist Pfingstmontag. Also ganz entspannt, kein Schreck kriegen, einfach nochmal umdrehen und den Tag genießen. Und die Temperaturen, die sehen heute genauso toll aus wie gestern. Also genießt es in vollen Zügen. Wir sind an eurer Seite und werden euch natürlich ganz entspannt durch den Montag bringen, durch den Pfingstmontag. Und musikalisch ist natürlich auch einiges am Start. Aber jetzt erstmal ganz entspannt mit Lena Valaitis.

das mit den Falten, das ist wirklich so ein Ding. Aber ich glaube, wir sollten uns einfach nehmen, wie wir sind. Aber wirklich ein schöner Song, den Nick P. daraus gemacht hat. Guten Morgen an dieser Stelle. Hier ist Radio Schlagerparadies. Ich hoffe, ihr seid gut aus dem Bett gekommen und konntet heute Nacht wenigstens ein bisschen schlafen. Es war ja schon arg warm. Und ihr dürft mir gerne mal schreiben, wie war das bei euch? Seid ihr zur Ruhe gekommen oder nicht? Schickt mir das gerne als WhatsApp-Sprachnachricht. Natürlich gerne auch noch mit einem Musikwunsch und Grüße an Freunde oder Kollegen, wie auch immer, unter 06805 699 110. Ich freue mich drauf und jetzt freuen wir uns auf Musik von Nicki.

Schöne Nummer von Anna-Maria Zimmermann hier auf Radio Schlagerparadies. Guten Morgen am Pfingstmontag, wo jetzt doch schon der ein oder andere wach ist. Und Denise aus Bonn hat mir geschrieben und die wünscht sich einen Kuss zum Frühstück. Das hätte was. Was nicht ist, kann noch werden, hat sie geschrieben. Na Menschenskinder, dann würde ich sagen, frohes Küssen.

Sommersonnenfeeling von den Schlagerpiloten. Und ganz ehrlich, es ist aber auch schön draußen. Ich hoffe, ihr habt gestern den Tag genutzt und habt auch heute frei und könnt einfach mal was ganz Tolles machen, wie vielleicht nur sinnlos im Garten rumliegen. Sowas hat auch was ganz Entspanntes. Und ich würde sagen, mit viel Musik geht es jetzt gleich weiter, damit wir so richtig in Sommerfeeling kommen. Und Summerfeeling, das ist auch die aktuelle neue Single von Laura Wilde. Gibt's gleich, aber vorher gehen wir noch mit Timo irgendwie, irgendwann, irgendwohin.

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1: Ich bin Katrin Müller. Sinkende Truppenzahlen, Finanzierungsprobleme und geopolitische Blockaden. Internationale Friedensmissionen sind in Gefahr. Das zeigt ein Bericht des Stockholmer SIPRI-Instituts. Demnach waren in den vergangenen 25 Jahren nie so wenige UN-Blauhelme und andere Einsatzkräfte an Friedensoperationen beteiligt wie zuletzt.
2: Auch Friedensmissionen gab es weniger als im Jahr zuvor. Der Grund? Ein perfekter Sturm aus finanziellen und politischen Faktoren, sagen die Forscher. Allein den UN-Blauhelmen fehlten im vergangenen Jahr 2 Milliarden US-Dollar. Die USA schulden den Vereinten Nationen Milliarden an Mitgliedsbeiträgen, unter anderem für die Friedensmissionen. Die Finanzprobleme könnten dramatische Folgen haben. Mehr Konflikte, die zivile Bevölkerung härter treffen. Aus Stockholm, Julia Weschenbach.
1: Die deutsche Industrie hat im ersten Quartal erstmals seit 2023 den Umsatz gesteigert, baut aber weiter im großen Stil Jobs ab. Das zeigt eine Studie der Beratungsgesellschaft EY, die auf Daten des Statistischen Bundesamts basiert. Demnach sank die Zahl der Beschäftigten in der Industrie zum Ende des ersten Quartals auf rund 5 Millionen Menschen. Ein Rückgang von mehr als 2% zum Vorjahreszeitraum. Am meisten Arbeitsplätze gingen unterm Strich in der Autoindustrie verloren. Die Deutsche Bahn will im Regionalverkehr wieder eine Pünktlichkeitsquote von mehr als 90% erreichen. Einen genauen Zeitplan gibt es dafür aber nicht. Ziel sei es vor allem, den Abwärtstrend schnell zu stoppen, so der Chef der DB Regionalverkehrstochter.
3: Eine Pünktlichkeitsquote von mehr als 90% gab es im Nahverkehr zuletzt im März 2025. Der Regio-Chef hofft, eine solche Quote in Zukunft stabil zu schaffen. Auf 28.000 Baustellen allein in diesem Jahr arbeiten sie daran, das marode Schienennetz wieder fit und damit die Züge wieder pünktlicher zu machen. Auch Änderungen am Fahrplan mit mehr Pufferzeiten und mit Joker-Gleisen, also Gleise, die extra freigehalten werden, um auf Störungen flexibler reagieren zu können, sollen die Züge pünktlicher machen. Uli Reitinger, Nachrichtenredaktion.
1: Zum Sport. Mercedes-Pilot Kimi Antonelli hat auch den Grand Prix von Kanada gewonnen und damit sein 4. Formel-1-Rennen nacheinander für sich entschieden. Zweiter in Montreal wurde Lewis Hamilton im Ferrari. Max Verstappen belegte im Red Bull Platz 3.
0: Das Wetter für Deutschland.
1: Die aktuelle Vorhersage des Deutschen Wetterdienstes. Es bleibt sonnig und trocken, nur im Schwarzwald und an den Alpen kann es mal nass werden. Hochsommerliche 27 bis 33 Grad werden es maximal, mit den höchsten Werten im Südwesten. An der See und im Nordosten 20 bis 26 Grad. Morgen vor allem von Schleswig-Holstein bis Vorpommern einige Wolken, aber nur vereinzelt Schauer, sonst wieder viel Sonne. Im Norden Höchstwerte zwischen 20 und 28 Grad, sonst heiße 28 bis 35 Grad.
4: 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Und ich freue mich, dass ihr alle dabei seid am Pfingstmontag. Mein Name ist Antje Klann. Guten Morgen.
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Und einen wunderschönen Pfingstmontag hier bei Radio Schlagerparadies. Ich hoffe, ihr seid ganz entspannt in diesen Feiertag gestartet. Vielleicht mit einer großen Tasse Kaffee, frischen Brötchen und ganz viel Zeit für euch und eure Lieblingsmenschen. Und genau dafür ist der Pfingstmontag perfekt. Einfach mal durchatmen, genießen und das Leben ein kleines bisschen langsamer angehen lassen. Ja, und die große Frage heute Morgen lautet natürlich, was machen wir heute eigentlich noch Schönes? Ja, die Möglichkeiten sind fast endlos und vielleicht startet ihr ja ganz gemütlich mit einem ausgedehnten Frühstück auf dem Balkon oder im Garten und vielleicht zieht's euch auch raus an die frische Luft, einen kleinen Spaziergang am Wasser, eine tolle Fahrradtour oder ein Eis in der Sonne genießen. Ja, viele nutzen den heutigen Tag auch für einen Familienbesuch oder einen kleinen Ausflug ins Grüne. Ich werde es später mit Sicherheit auch noch machen, denn das Wetter gibt es echt her. Also genießt diesen Tag in vollen Zügen und natürlich uns mit viel Musik. Die gibt es jetzt auf die Ohren von Martin Mann.

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0: Ellie Melinda mit ihrer aktuellen Single Dir zu begegnen. Einen wunderschönen Pfingstmontag wünsche ich allen und guten Morgen um kurz nach 8, wo mit Sicherheit der eine oder andere am Frühstückstisch sitzt. Vielleicht ja auch Matthias, der hat uns eine Nachricht hinterlassen.
1: Guten Morgen, liebe Antje. Naja, schlafen ist relativ, weil es war dann doch etwas warm heute Nacht. Ich grüße hier aus dem hessischen Breitenbach das gesamte Radio Schlagerparadies Team. Und ich wünsche mir einen Song von Matthias Reim.

Einen wunderschönen Pfingstmontag wünsche ich euch allen hier bei Radio Schlager Paradies. Und Pfingsten steht traditionell übrigens für Gemeinschaft, Aufbruch und auch neue Energie. Und genau das spürt man oft an solchen Feiertagen. Die Menschen kommen zusammen, man nimmt sich wieder mal Zeit füreinander und sammelt Kraft für die neue Woche. Und vielleicht ist heute auch genau der richtige Tag für Dinge, die im Alltag oft zu kurz kommen. Endlich mal wieder Freunde anrufen, gemeinsam grillen, einen Spielenachmittag machen, Musik hören und entspannen, natürlich hier bei uns bei Radio Schlager Paradies, oder einfach gar nichts tun. Und das ganz ohne schlechtes Gewissen. Und falls ihr heute arbeiten müsst, würde ich sagen, schön, dass ihr mit dabei seid. Ich würde sagen, wir machen uns den Feiertag richtig nett. Musikalisch gibt's nämlich jetzt DJ Ötzi.

Was für eine Energie die beiden haben. Laura und Marc hier gehört auf Radio Schlagerparadies. Ich feiere einfach den Song nur. Und jetzt feiere ich eure Musikwünsche. Heike aus Norddeich hat mir nämlich geschrieben und möchte allen einen schönen Feiertag wünschen und grüßt den Sohn und den Matthias und Grüße gehen auch an Frau Berg. Und Gitte will sie ganz gerne bei uns im Programm hören mit Ich will alles.

Einen herrlichen Pfingstmontag wünsche ich euch hier bei Radio Schlagerparadies. Und vielleicht sitzt ihr ja auch gerade im Auto Richtung Ostsee oder plant einen Familienausflug oder überlegt noch ganz spontan, was der Tag heute bringen soll. Genau das ist doch das Schöne an den Feiertagen. Kein großer Zeitdruck, kein Hetzen. Einfach schauen, worauf man Lust hat. Und wenn ihr Lust habt, dann schickt mir doch gerne eure Musikwünsche über unser Gruß- und Wunschformular auf schlagerparadies.de. Wir freuen uns drauf. Und jetzt freuen wir uns auf schöne Musik von Ila de Jong.

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Wir sind immer bei euch. Hier ist Radio Schlagerparadies. Einen wunderschönen Pfingstmontag wünsche ich an dieser Stelle und hoffe, ihr habt es euch so richtig gemütlich gemacht. Sitzt vielleicht gerade beim Café und lasst die Seele baumeln. Das ist gut so. Heute ist nämlich Feiertag. So, und Frank aus Zernien, dem geht's, glaube ich, auch sehr gut. Er hat uns eine Nachricht hinterlassen und ich habe jetzt mal geschaut, wo Zernien liegt. Kannte ich so noch gar nicht, war ich auch noch nie. Und das ist wohl im wunderschönen Wendland im Niedersachsen. Ja, und dir erfülle ich natürlich gerne diesen Musikwunsch, der viel, viel Freude macht, glaube ich. Und ein absoluter Mitsinger ist aus meinem Geburtsjahr. Henry Valentino und die Uschi im Wagen vor mir. So, jetzt aber lauter drehen und mitsingen.

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1: Ich bin Katrin Müller. Die deutsche Industrie konnte im ersten Quartal erstmals seit fast 3 Jahren den Umsatz steigern. Trotzdem werden weiter im großen Stil Jobs abgebaut. Das zeigt eine Studie der Beratungsgesellschaft EY auf Basis von Daten des Statistischen Bundesamts. Besonders betroffen sind 2 Schlüsselbranchen der deutschen Wirtschaft.
2: Vor allem die Autoindustrie steckt weiter in der Krise. In den ersten 3 Monaten gingen hier rund 32.000 Arbeitsplätze verloren. Im Maschinenbau waren es 22.000. Auch wenn der Umsatz zu Jahresbeginn nach 10 Quartalen mit Rückgängen endlich wieder leicht im Plus war, die Belastungen wiegen schwer. Hohe Energie- und Arbeitskosten, Konkurrenz aus China und US-Zölle. Während jahrelang der Fachkräftemangel eines der großen Probleme war, sind es jetzt Überkapazitäten. Diana Kramer, Nachrichtenredaktion.
1: Friedensforscher sehen internationale Friedensmissionen zunehmend in Gefahr. Die Hauptgründe: sinkende Truppenzahlen, Finanzierungsprobleme und geopolitische Blockaden. Laut einem Bericht des SIPRI-Instituts fiel die Zahl der UN-Blauhelme und anderer Einsatzkräfte bei Friedensoperationen 2025 auf den niedrigsten Stand seit mindestens 25 Jahren. Im vergangenen Jahr gab es 58 internationale Friedensmissionen in 34 Ländern oder Gebieten, 3 weniger als 2024. Die Diskussion um einen drohenden Kerosinmangel wegen des Iran-Kriegs verunsichert Reisende in Deutschland. Bei einer repräsentativen Umfrage für den Abrechnungsdienstleister SAP gab fast jeder 5. an, deswegen selbst bereits einen Flug storniert, umgebucht oder eine Stornierung durch die Airline erlebt zu haben.
3: Die Verunsicherung ist da, aber die Reisewilligen gehen unterschiedlich damit um. 2 Drittel sagen, wir haben umgeplant. So weicht fast jeder 2. auf Bahn oder Auto aus. Ähnlich viele buchen Flüge viel früher als gewohnt. Und ein knappes Drittel hat Reisepläne erstmal aufgeschoben. Mehrere Airlines haben zuletzt die Preise erhöht. Für den Fall eines echten Kerosinmangels hat Wirtschaftsministerin Reiche Gegenmaßnahmen angekündigt. Ursula Winkler, Nachrichtenredaktion.
1: Nach einem Jahr im Amt veröffentlicht Papst Leo heute seine erste Enzyklika. In dem mehr als 100 Seiten langen Lehrschreiben mit dem Titel Magnifica Humanitas geht es um das Thema künstliche Intelligenz. Die erste Enzyklika in der Amtszeit eines neuen Papstes gilt vielfach als eine Art Regierungserklärung für dessen Pontifikat.
0: Das Wetter für Deutschland.
1: Die aktuelle Vorhersage des Deutschen Wetterdienstes. Es bleibt sonnig und trocken, nur im Schwarzwald und an den Alpen kann es mal nass werden. Hochsommerliche 27 bis 33 Grad werden es maximal, mit den höchsten Werten im Südwesten. An der See und im Nordosten 20 bis 26 Grad. Morgen vor allem von Schleswig-Holstein bis Vorpommern einige Wolken, aber nur vereinzelt Schauer, sonst wieder viel Sonne. Im Norden Höchstwerte zwischen 20 und 28 Grad, sonst heiße 28 bis 35 Grad.
4: Schlagerparadies. Na, da würde ich sagen, schon mal ganz viel Wasser bereitstellen. Hier ist das Schlagerfrühstück. Guten Morgen, mein Name ist Antje Klann.
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Joey Heindle, schwer zu erklären. Och, ich kriege jedes Mal Gänsehaut. Hier ist Radio Schlagerparadies und ich wünsche euch einen herrlichen Pfingstmontag. Ja, wie wäre es heute mal mit so einem kleinen Mini-Urlaub direkt vor der Haustür? Deutschland hat so viele schöne Ecken. Ein Spaziergang durch den Wald könnte man zum Beispiel unternehmen, ein Besuch am See oder einfach mal ein Café entdecken, das du vielleicht noch nie ausprobiert hast. Oft braucht es gar keine große Reise, um den Kopf frei zu bekommen. Und musikalisch kann man da auch einiges entdecken, jedenfalls bei uns hier im Programm. Deswegen unbedingt dranbleiben und das Handy auf jeden Fall mitnehmen, wenn ihr unterwegs seid. Denn sonst verpasst ihr die gute Musik und die gute Laune hier bei uns. Tammy habe ich jetzt für euch.

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Alles neu von Sabrina Berger, hier gehört auf Radio Schlagerparadies. Einen schönen Pfingstmontag wünsche ich euch und schön, dass ihr eingeschaltet habt. Und Musikwünsche, die gehen hier ohne Ende ein. Ich werde nach und nach jetzt versuchen, alle abzuarbeiten, und wenn nicht, geht das alles weiter natürlich an meine Kollegen. Ute hat mir geschrieben und grüßt an dieser Stelle Thorsten, Grit und Franziska mit einem wundervollen Song von Kevin Bryan Smith. Ich, dein Freund von nebenan.

Die aktuelle Single von Sonja Liebing, schon längst verliebt. Hier gehört auf Radio Schlagerparadies. Und Yvonne aus Bad Säcking hat uns geschrieben und wünscht allen einen wunderschönen Pfingstmontag. Und wenn ihr eure Musikwünsche loswerden wollt, dann her damit. Unter 06805 699 110 als WhatsApp-Sprachnachricht. Ich freue mich drauf und jetzt freuen wir uns zusammen musikalisch auf Daniel Munoz, Poquetemas.

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0: der unvergessene Roger Cicero. Hier gehört auf Radio Schlagerparadies. Und ich wünsche euch einen entspannten Pfingstmontag. Und da gibt es natürlich auch gutes Essen. Und vielleicht wird heute Mittag ja bei euch gegrillt. Und vielleicht gibt's auch einen Erdbeerkuchen bei Oma. Oder am Abend ein gemütliches Essen mit Freunden. Freier Tage, die schmecken einfach ein bisschen besser, oder? Viele nutzen den heutigen Tag übrigens auch, um den Frühling noch einmal richtig zu genießen. Bevor der Alltag wieder Fahrt aufnimmt morgen, also würde ich sagen, Fenster auf, Sonne reinlassen und ein bisschen raus an die frische Luft. Und Nino D'Angelo, der begleitet uns jetzt musikalisch und fragt, wer bringt dich nach Hause?
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Also hier bekommt ihr auf keinen Fall graue Haare. Ich sag einen wunderschönen guten Morgen hier zum Schlagerfrühstück auf Radio Schlagerparadies. Und hier sind natürlich eure Musikwünsche am Start. Und Sabrina, die ist gerade auf dem Heimweg von dem Urlaub im Berchtesgadener Land und grüßt ganz lieb den lieben Ralle und Ricardo. Schöne Pfingsten und bis bald. Und musikalisch mache ich, glaube ich, ganz viele Menschen da draußen jetzt glücklich mit den Amigos und

Was ist richtig und was falsch, fragt Michelle hier auf Radio Schlagerparadies. Und ich glaube, es war richtig, dass sie es ausprobiert hat. Und ich wünsche ihr, dass sie irgendwann nochmal eine genauso tolle Liebe findet, wie sie da hatte an ihrer Seite. Alles wird gut. Ich glaube, das Leben bringt ganz viele Überraschungen. Und hey, Überraschung, bei uns geht's natürlich jetzt ganz nett und unterhaltsam weiter. Denn es wartet auf euch das große Radio Schlagerparadies-Finale des Städtechecks. Ihr habt gestern ja so wundervoll mitgespielt und mein Kollege Stefan

Rob, der wird jetzt mit euch das große Finale feiern und wir werden wissen, wer demnächst dieses wundervolle VIP-Bundle gewinnt. Ich drücke euch ganz, ganz doll die Däumchen, dass es euch trifft und wünsche euch jetzt noch einen zauberhaften Pfingstmontag. Macht einfach das Beste draus. Genießt die Sonne, wenn sie bei euch scheint, in vollen Zügen. Ich werde jetzt mit Sicherheit auch noch was Schönes machen, vielleicht eine schöne Fahrradtour und eine schöne Zeit hier noch bei uns. Und musikalisch gibt es für euch auf die Ohren noch. Tommy Steiner, das Leben ist schön. Ich sag bis dann, eure Antje Klann.

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0: Es ist 10 Uhr.
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2: Ich bin Katrin Müller. US-Präsident Donald Trump macht widersprüchliche Aussagen zum Stand der Friedensverhandlungen mit dem Iran. Ein Deal stehe kurz bevor, schrieb Trump am Samstag. Gestern hieß es von ihm dann wieder, es dürfe nichts überstürzt werden. Dennoch ist der Ölpreis wegen der Hoffnung auf ein Abkommen gesunken.
3: Der auch für unsere Spritpreise wichtige Ölpreis ist wieder auf unter 100 US-Dollar pro Barrel gefallen. Durch den Iran-Krieg war der Preis zwischenzeitlich auf bis zu 125 Dollar gestiegen. Vorher lag er bei etwa 70 Dollar. Teil eines Abkommens soll auf jeden Fall sein, dass die für den Ölhandel wichtige Straße von Hormuz wieder komplett öffnet. Wichtigster Streitpunkt sind Eindämmung und Kontrolle des iranischen Atomprogramms. Nachdem es Trump nicht gelungen ist, die Führung des Irans durch den Krieg zu stürzen, braucht er irgendeinen Erfolg. Jan-Henner Reitze, Nachrichtenredaktion.
2: Die deutsche Industrie hat im ersten Quartal erstmals seit 2023 den Umsatz gesteigert, baut aber weiter im großen Stil Jobs ab. Das zeigt eine Studie der Beratungsgesellschaft EY, die auf Daten des Statistischen Bundesamts basiert. Demnach sank die Zahl der Beschäftigten in der Industrie zum Ende des ersten Quartals deutlich auf rund 5 Millionen Menschen. Am meisten Arbeitsplätze gingen unterm Strich in der Autoindustrie verloren. Das erste große richtungsweisende Lehrschreiben von Papst Leo wird heute veröffentlicht. Es trägt den Titel Magnifica Humanitas, zu Deutsch die großartige Menschheit. Das Thema ist sehr modern. Es geht um die Bewahrung des Menschen im Zeitalter der künstlichen Intelligenz.
4: Was passiert mit uns im Zeitalter von KI? Wo bleibt die Menschlichkeit? Leo macht sich da große Sorgen. Warnt hier auch schon vor Deepfakes oder dass ein Chatbot den Freund ersetzt? Was genau in seinem Lehrschreiben steht, also quasi in seinem Regierungsprogramm, das ist noch nicht bekannt, aber er will es persönlich vorstellen und das ist ungewöhnlich. Überraschend auch, dass ein Gast hier mit dabei ist, der Mitbegründer eines bekannten KI-Unternehmens. Aus Rom, Claudia Wächter.
2: Die Deutsche Bahn will im Regionalverkehr wieder eine Pünktlichkeitsquote von mehr als 90% erreichen. Einen genauen Zeitplan gibt es dafür aber nicht. Eine so hohe Pünktlichkeitsquote gab es im Nahverkehr zuletzt im März 2025. Ziel sei es, wieder stabil über dieses Niveau zu kommen, so der Chef der Regio-Tochter des DB-Konzerns.
1: Das Wetter für Deutschland.
2: Die aktuelle Vorhersage des Deutschen Wetterdienstes. Auch am heutigen Pfingstmontag wieder viel Sonne, blauer Himmel und hochsommerlich warm. Nur im Schwarzwald und an den Alpen kann es mal einen Schauer geben. Ansonsten strahlender Sonnenschein bei 20 bis 26 Grad im Norden und Nordosten. Im Rest des Landes Höchstwerte zwischen 27 und 33 Grad. Morgen ändert sich an dem sommerlichen Wetter nicht viel. Es wird sogar noch einen Tick heißer bei Temperaturen bis 35 Grad.
0: Einen wunderschönen Pfingstmontag euch allen und viel Spaß beim Finale von unserem Städtecheck. Ich bin Stefan Grub, hallo zusammen.
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Schön, dass ihr dabei seid bei Radio Schlagerparadies und ich hoffe, ihr habt's euch so richtig gut gehen lassen am Wochenende. Viele von euch waren gestern ja so ein bisschen in Ratestimmung und haben mitgespielt beim Radio Schlagerparadies Städtecheck. 6 deutsche Städte solltet ihr erraten, die passenden Hinweise gab's unter anderem von Bernhard Brink, Laura Wilde und André Stade. Und heute um kurz nach 13 Uhr werden wir gemeinsam herausfinden, wer von unseren Mitspielern das VIP-Paket für das Summer Feelings Open Air in Gronau am 15.8. abstauben wird. Wenn ihr gestern nicht mitgespielt habt, dann könnt ihr euch heute Vormittag gerne noch mal ein bisschen testen und mitraten. Ich verspreche euch, das wird spannend. Und spannend bleibt's auch heute in unserer Gruß- und Wunschbox. Da hat sich der Michael aus Groß-Umstadt in Hessen bei mir gemeldet über unsere kostenlose Radioschlagerparadies-App. Und er hat mir erzählt, er trifft gerade die Vorbereitungen fürs Familiengrillen heute Mittag und wünscht allen, die zuhören, einen wunderschönen Pfingstmontag. Lieber Michael, lasst es euch schmecken. Hier ist für dich und für euch Mario Steffen, Sansibar im Februar.

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0: das große Finale unseres Städtechecks hier bei Radio Schlagerparadies. Ich freue mich, dass so viele von euch gestern mitgeknobelt haben. Die Hinweise, die waren ja gar nicht immer so einfach, habt ihr vielleicht selber gemerkt gestern. Den Anfang, den hat André Stade gemacht und hat gleich mal euer Geschichtswissen auf die Probe gestellt.
1: In der Stadt, um die es hier geht, wurde unter anderem die Kaffeefiltertüte, der erste Teebeutel aus Papier, der Bierdeckel, das Odol-Mundwasser und das elektronische Fernsehen erfunden.
0: Ganz schön innovativ, die gesuchte Stadt. Wenn ihr historisch oder auch technisch vielleicht so ein bisschen interessiert seid, dann habt ihr bestimmt schon gecheckt, es geht um Dresden. Könnt ihr wirklich mal im Netz nachgucken. Es ist unfassbar, wie viele tolle Erfindungen tatsächlich aus Dresden stammen, die wir heute noch tagtäglich nutzen. Und gleich lösen wir gemeinsam auf, welche Stadt Daniel Sommer beschrieben hat. Das hier ist aber erstmal André Stade. Die Liebe sind wir.

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0: Schön, dass ihr dabei seid. Der große Städtecheck hier bei Radio Schlagerparadies. Wir befinden uns im Finale und ich freue mich jetzt schon, wenn ich heute Mittag um kurz nach eins bei dem herrlichen Wetter einem oder einer von euch eine Freude machen kann mit unserem VIP-Paket für zwei Personen für das Summer Feelings Open Air in Gronau. Am 15. August inklusive Festival-Eintritt, Übernachtung im 3-Sterne-Plus-Hotel Drieland mit Frühstück und persönlichem Meet and Greet mit einem eurer Lieblingsstars, Howard Carpendale, Nick P. oder Maite Kelly. Ihr hattet gestern die Aufgabe, unsere 6 gesuchten Städte zu erraten, mithilfe unserer Schlagerpromis. Eine davon hat euch Daniel Sommer erklärt, und zwar so.
1: Also in der gesuchten Stadt, da trifft Altbier auf Luxusmeile, Karneval auf Businessanzug. Es hat, oder die Stadt hat die längste Theke der Welt, so sagt man. Und eine berühmte Einkaufsstraße, die, ja, ich glaube, auch fast ganz Deutschland kennt und wo auch schon sehr viele shoppen waren. Es gibt einen Medienhafen und einen Rheinturm und ein japanisches Viertel. Also jetzt müsstet ihr doch eigentlich drauf kommen, oder?
0: Ja, natürlich, lieber Daniel. Ich lasse euch noch mal ganz kurz überlegen. Ja, habt ihr es? Natürlich. Das kann nur Düsseldorf sein. Spätestens bei der längsten Theke der Welt. Da war es wahrscheinlich den meisten klar. Also mir ging es auf jeden Fall so. Und ich bin mal gespannt, wo es uns beim nächsten Tipp so hin verschlägt. Daniel Sommer hier. Irgendwann, irgendwo, vielleicht.

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0: Radio Schlagerparadies hier mit euren Lieblingshits. Ich freue mich, dass ihr euch auch heute am Feiertag die Zeit nehmt und euch hier im Studio meldet über unsere kostenlose Radio Schlagerparadies App oder mit einer kurzen WhatsApp-Sprachnachricht an die 06805 609 110. Eure Top-Hits, die haben natürlich auch heute am Feiertag Platz in unserem Programm. Also lasst was von euch hören oder lesen. Lasst vielleicht auch ein paar Grüße da. Eure Lieben freuen sich mit Sicherheit.
1: Hallo, hier ist Uta aus Chemnitz. Und ich wünsche mir jetzt, warum hast du nicht Nein gesagt? Liebe Grüße aus Chemnitz und habt einen schönen Tag.

0: Und schon haben wir's. 11 Uhr.
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2: Ich bin Katrin Müller. Beflügelt von der Hoffnung auf ein Friedensabkommen im Irankrieg und deutlich fallenden Ölpreisen haben die Börsen weltweit deutliche Zugewinne verbucht. Der DAX stieg in den ersten Handelsminuten auf 25.180 Punkte und erreichte damit das höchste Niveau seit dem Tag vor Kriegsbeginn im Iran Ende Februar. Die USA stehen nach Angaben von Präsident Trump vor einem Rahmenabkommen mit Teheran und der Wiedereröffnung der Straße von Hormuz. Allerdings dämpfte Trump auch Hoffnungen auf ein schnelles Abkommen. Die deutsche Industrie konnte im ersten Quartal erstmals seit fast 3 Jahren den Umsatz steigern. Trotzdem werden weiter im großen Stil Jobs abgebaut. Das zeigt eine Studie der Beratungsgesellschaft EY auf Basis von Daten des Statistischen Bundesamts. Besonders betroffen sind 2 Schlüsselbranchen der deutschen Wirtschaft.
3: Vor allem die Autoindustrie steckt weiter in der Krise. In den ersten 3 Monaten gingen hier rund 32.000 Arbeitsplätze verloren. Im Maschinenbau waren es 22.000. Auch wenn der Umsatz zu Jahresbeginn nach 10 Quartalen mit Rückgängen endlich wieder leicht im Plus war, die Belastungen wiegen schwer. Hohe Energie- und Arbeitskosten, Konkurrenz aus China und US-Zölle. Während jahrelang der Fachkräftemangel eines der großen Probleme war, sind es jetzt Überkapazitäten. Diana Kramer, Nachrichtenredaktion.
2: Die Diskussion um einen drohenden Kerosinmangel wegen des Irankriegs verunsichert Reisende in Deutschland. Bei einer repräsentativen Umfrage für den Abrechnungsdienstleister SAP gab fast jeder 5. an, deswegen selbst bereits einen Flug storniert, umgebucht oder eine Stornierung durch die Airline erlebt zu haben.
4: Die Verunsicherung ist da, aber die Reisewilligen gehen unterschiedlich damit um. 2 Drittel sagen, wir haben umgeplant. So weicht fast jeder 2. auf Bahn oder Auto aus. Ähnlich viele buchen Flüge viel früher als gewohnt. Und ein knappes Drittel hat Reisepläne erstmal aufgeschoben. Mehrere Airlines haben zuletzt die Preise erhöht. Für den Fall eines echten Kerosinmangels hat Wirtschaftsministerin Reiche Gegenmaßnahmen angekündigt. Ursula Winkler, Nachrichtenredaktion.
2: Nach einem Jahr im Amt veröffentlicht Papst Leo heute seine erste Enzyklika. In dem mehr als 100 Seiten langen Lehrschreiben mit dem Titel Magnifica Humanitas geht es um das Thema künstliche Intelligenz. Die erste Enzyklika in der Amtszeit eines neuen Papstes gilt vielfach als eine Art Regierungserklärung für dessen Pontifikat.
1: Das Wetter für Deutschland.
2: Die aktuelle Vorhersage des Deutschen Wetterdienstes. Es bleibt sonnig und trocken, nur im Schwarzwald und an den Alpen kann es mal nass werden. Hochsommerliche 27 bis 33 Grad werden es maximal, mit den höchsten Werten im Südwesten. An der See und im Nordosten 20 bis 26 Grad. Morgen vor allem von Schleswig-Holstein bis Vorpommern einige Wolken, aber nur vereinzelt Schauer, sonst wieder viel Sonne. Im Norden Höchstwerte zwischen 20 und 28 Grad, sonst heiße 28 bis 35 Grad.
0: Schlagerparadies. Genießt die Sonne und genießt vor allem die Musik an diesem Feiertag. Am Mikrofon für euch ist Stefan Grub. Hallo.
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1: Wir sind zurück beim Radio Schlagerparadies Städtecheck. Schön, dass ihr eingeschaltet habt. Wir lösen heute auf, welche 6 Städte wir gestern gesucht haben. Ganz viele von euch haben mitgeraten. Die ersten beiden haben die meisten von euch schon richtig erkannt. Dresden und Düsseldorf. Ob die dritte Lösung auch mit D beginnt, könnt ihr jetzt nochmal mit rausfinden beim Hinweis von Schlagertitan Bernhard Brink.
2: Die Stadt, über die ich heute spreche, ist sehr grün, hat viel Wasser, eine ganze Menge Häuser und nicht so hoch. Viele, viele Straßen, breite und schmale und natürlich eine ganze Menge Menschen. Und was die meisten nicht wissen, mehr Brücken als Venedig. Also ist wirklich eine sehr spannende Stadt. Viele, viele Tennisplätze, Kneipen. Also da ist schon ganz schön was los. Und also ich fühle mich hier eigentlich sauwohl.
1: Knifflig. Also mehr Brücken als Venedig. Da kommen in Deutschland ja gleich mehrere Städte in Frage. Aber viele Häuser, viele Straßen und viele Tennisplätze, das gibt's, glaube ich, wirklich nur in einer Stadt. Und wenn sich Brinki dort auch noch sauwohl fühlt, dann kann's doch eigentlich nur Berlin sein. Zugegeben, war nicht ganz einfach. Vielleicht wird's beim nächsten Tipp ja noch mal ein bisschen leichter. Jetzt aber erstmal ein Caipirinha.

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Ich wünsche euch einen ganz entspannten Feiertag mit euren Lieblingsmenschen und natürlich mit euren Lieblingsschlagern. Ja, für einige von euch ist heute ja quasi Doppelfeiertag. Zum Beispiel für die Manuela aus Großenhain in Sachsen. Sie feiert heute nämlich ihren Geburtstag und wahrscheinlich fragt sich die Manuela gerade, woher ich das weiß. Na, liebe Manuela, das haben mir deine Freunde Annemarie und Heinz aus Wachtendonk verraten. Über unsere Radioschlager-Paradies-App. Ganz liebe Grüße und alles Gute im neuen Lebensjahr von den beiden. Und einen Song haben sie natürlich auch für dich bestellt. Und ich wünsche dir ganz viel Spaß damit. Und Happy Birthday auch von Radioschlager-Paradies. Jens Bogner, ich bin nicht mehr ich.

0: Ihr Lieben, es bleibt spannend an diesem Pfingstmontag. Wir steuern aufs Finale zu von unserem Städtecheck. Und ich hoffe, ihr seid auch schon so gespannt wie ich, wer von unseren Mitspielern sich heute das Mega-VIP-Paket für das Sommer-Feelings-Open-Air in Gronau einsteckt. Ihr habt gestern fleißig mitgeraten und einige haben alle unserer 6 gesuchten Städte erkannt. War gar nicht immer so einfach. Ihr könnt ja mal selber testen, ob ihr die folgende Stadt erraten hättet. Laura Wilde hat euch dazu diesen Hinweis gegeben.
1: Die Stadt liegt am Main, hat die bekannteste Skyline Deutschlands und einen der größten Flughäfen Europas. Dort gibt es traditionell Appleboy und grüne Sauce. Fußball wird bei der Eintracht groß gefeiert und man hört öfter mal ein freundliches Ei Gude. Jetzt müsste es doch langsam klingeln, oder? Um welche Stadt geht's denn hier?
0: Grüne Soße und Appleboy, das kann doch fast nur Frankfurt sein. Natürlich habt ihr auch rausgefunden gestern. Die Laura, die hat es ja sehr eindrucksvoll erklärt. Und wer von euch sich heute Mittag auf das Sommerfeelings Open Air in Gronau freuen darf, das erfahrt ihr um kurz nach 13 Uhr hier bei Radio Schlagerparadies. Jetzt erstmal Laura Wilde, 24/7.

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0: Und damit ist es 12 Uhr.
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2: Ich bin Katrin Müller. Auch Beamte sollten in die gesetzliche Krankenversicherung einbezogen werden, findet der Wirtschaftsweise Achim Truger. Dass Beamte da rausgehalten werden, halte er für völlig falsch. Durch ihr gutes Gehalt könnten sie die Kassenlage der GKV durchaus stärken, sagte der Ökonom der Neuen Osnabrücker Zeitung. Beamte sind in der Regel nicht gesetzlich, sondern privat krankenversichert. Truger stellte auch in Frage, ob es überhaupt so viele Beamte braucht. Lehrer und Professoren beispielsweise müssten seiner Meinung nach nicht zwingend verbeamtet werden. US-Präsident Donald Trump macht widersprüchliche Aussagen zum Stand der Friedensverhandlungen mit dem Iran. Ein Deal stehe kurz bevor, schrieb Trump am Samstag. Gestern hieß es dann von ihm wieder, es dürfe nichts überstürzt werden. Dennoch ist der Ölpreis wegen der Hoffnung auf ein Abkommen gesunken.
3: Der auch für unsere Spritpreise wichtige Ölpreis ist wieder auf unter 100 US-Dollar pro Barrel gefallen. Durch den Iran-Krieg war der Preis zwischenzeitlich auf bis zu 125 Dollar gestiegen. Vorher lag er bei etwa 70 Dollar. Teil eines Abkommens soll auf jeden Fall sein, dass die für den Ölhandel wichtige Straße von Hormuz wieder komplett öffnet. Wichtigster Streitpunkt sind Eindämmung und Kontrolle des iranischen Atomprogramms. Nachdem es Trump nicht gelungen ist, die Führung des Irans durch den Krieg zu stürzen, braucht er irgendeinen Erfolg. Jan-Henner Reitzer, Nachrichtenredaktion.
2: In Deutschland sind mehr als 1.900 Kinder als vermisst gemeldet, etwas mehr als vor einem Jahr. Das teilte das Bundeskriminalamt der Deutschen Presseagentur zum heutigen Tag der vermissten Kinder mit.
4: Elternteile entziehen dem Ex-Partner die gemeinsamen Kinder, Teenies reißen nach einem Streit mit den Eltern aus oder minderjährige Flüchtlinge sind plötzlich nicht mehr zu finden. Hinter jeder Vermisstenmeldung steckt ein Schicksal. Aber die gute Nachricht ist, die allermeisten Fälle, mehr als 96%, können laut BKA in den ersten 3 Monaten aufgeklärt werden. Nur bei einem sehr geringen Teil müsse von einem Unglücksfall oder einer Straftat ausgegangen werden, heißt es von den Ermittlern. Aber es gibt auch Fälle, die ungeklärt bleiben. Der älteste Vermisstenfall ohne klare Spur ist schon fast 70 Jahre alt. Ursula Winkler, Nachrichtenredaktion.
2: Die Deutsche Bahn will im Regionalverkehr wieder eine Pünktlichkeitsquote von mehr als 90% erreichen. Einen genauen Zeitplan gibt es dafür aber nicht. Eine so hohe Pünktlichkeitsquote gab es im Nahverkehr zuletzt im März 2025. Ziel sei es, wieder stabil über dieses Niveau zu kommen, so der Chef der Regiotochter des DB-Konzerns.
1: Das Wetter für Deutschland.
2: Die aktuelle Vorhersage des Deutschen Wetterdienstes. Auch am heutigen Pfingstmontag wieder viel Sonne, blauer Himmel und hochsommerlich warm. Nur im Schwarzwald und an den Alpen kann es mal einen Schauer geben. Ansonsten strahlender Sonnenschein bei 20 bis 26 Grad im Norden und Nordosten. Im Rest des Landes Höchstwerte zwischen 27 und 33 Grad. Morgen ändert sich an dem sommerlichen Wetter nicht viel. Es wird sogar noch einen Tick heißer bei Temperaturen bis 35 Grad.
0: Wir halten die Spannung noch ein bisschen aufrecht hier beim Städtecheck-Finale. Ich bin Stefan Grub, freue mich, dass ihr zuhört.
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0: Einen wunderschönen Feiertag euch allen. Ich hoffe, ihr genießt die Sonne und denkt zwischendurch auch immer dran, viel trinken bei dem Wetter. Dann behaltet ihr auch einen kühlen Kopf, selbst wenn ihr heute mitfiebert bei unserem Städtecheck-Finale. Allen, die gerade erst zugeschaltet haben, erkläre ich es nochmal kurz. Wir haben gestern 6 deutsche Städte gesucht und die solltet ihr anhand der Tipps von unseren Schlagerstars erraten. Einige Promis haben es euch ganz schön schwer gemacht, bei anderen war es vielleicht ein bisschen einfacher. Ihr könnt ja mal selbst checken, in welche Kategorie der Hinweis von Damiano Maiolini gehört.
1: Durch diese Stadt zu schlendern macht besonders viel Spaß, vor allem durch die Einkaufsstraße, die sehr bekannt ist direkt am Bahnhof. Man trifft dort wirklich sehr viele Leute, vor allem gerade, wenn wieder Volksfest ist und alle mit dem Zug anreisen, obwohl der Bahnhof noch gar nicht fertiggestellt ist.
0: Das Volksfest, da meint er natürlich den Cannstatter Wasen. Und ja, der unfertige Bahnhof, der klingt doch ganz schön verdächtig nach Stuttgart. Ich nehme an, den Hinweis können wir auch in den nächsten Jahren noch genauso wieder verwenden. Ob das mit unserem nächsten und letzten Hinweis auch funktioniert, das hören wir gleich. Jetzt hören wir aber zuerst mal Damiano Maiolini und seine Marina. 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

0: Tim Peters, tu doch nicht so hier bei Radio Schlagerparadies. Und damit wage ich noch mal einen Blick in unsere Gruß- und Wunschbox. Und da sehe ich, es ist ganz schön viel los hier an diesem herrlichen Pfingstmontag. Vielen Dank euch allen für eure vielen Nachrichten. Ich versuche natürlich, so viele eurer Wünsche zu erfüllen wie überhaupt möglich. Wenn euer Song heute noch nicht gelaufen ist, dann meldet euch gern weiterhin über unsere kostenlose Radioschlagerparadies-App oder per WhatsApp-Sprachnachricht an die 06805-699-110. Hat die Regina auch gemacht.
1: Hallo, liebe Schlagerparadies. Lieber Stefan, ich wünsche mir von Vincent Groß Eierlikör, grüße meinen lieben Mann Dietrich und wir sind zurzeit in der Röhler Schweiz auf dem Campingplatz. Wünsche allen einen schönen Pfingstmontag und ich selber komme aus Trendelburg. Schönen Tag noch, tschüss.
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0: Wir nähern uns dem großen Finale unseres Städtechecks hier bei Radio Schlagerparadies. 5 der Städte, die wir gestern von euch wissen wollten, haben wir schon aufgelöst. Dresden, Düsseldorf, Berlin, Frankfurt und Stuttgart. Eine fehlt noch im Bunde. Und wer von euch die gestern auch noch richtig erraten hat, der hat heute eine richtig hohe Chance auf ein super cooles VIP-Paket für das Summer Feelings Open Air in Gronau am 15. August. Übernachtung im 3-Sterne-Plus-Hotel ist mit dabei, Transfer zum Festivalgelände, Mittagessen im Backstage-Bereich und noch einiges mehr. Mitspielen hat sich also richtig gelohnt und jetzt könnt ihr selber noch mal checken, ob ihr diese harte Nuss geknackt hättet. Johnny, lass mal hören.
1: Die Stadt, um die es bei mir geht, ist für mich die schönste Stadt der Welt. Es gibt so viele Sehenswürdigkeiten und Möglichkeiten in dieser Stadt. Du kannst mit einem frischen Fischbrötchen in der Hand am Hafen entlang spazieren gehen, die riesigen Containerschiffe beobachten und später im berühmtesten Musicalviertel Deutschlands ins Theater gehen.
0: Ja, nee, ist klar. Eigentlich hätte es ja schon gereicht, wenn ich euch den Sprecher verraten hätte. Johnny Hamburg redet hier natürlich von Hamburg, seiner Perle. Und wenn ihr das auch gewusst habt gestern, dann seid ihr auf jeden Fall drin in unserem Lostopf und damit nur noch einen Schritt entfernt von eurem VIP-Paket für das Summer Feelings Open Air in Gronau. Ich bin schon mega gespannt. In Kürze erfahren wir, wer das Ticket abstaubt. Ich freue mich.

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Kurz vor eins haben wir's. Die Spannung steigt beim Finale unseres Radioschlagerparadies. Städtechecks. Ein bisschen Geduld müssen wir noch haben, aber der Joachim aus Oberlinksweiler im Saarland, der hilft uns ein bisschen, die Zeit zu überbrücken. Er hat mir geschrieben über unsere kostenlose Radioschlagerparadies-App. Joachim sitzt mit seinen Lieben am Weiher bei kühlem Bier und lecker Grillchen und grüßt alle, die ihn kennen und mögen, sowie den SV Oberlinksweiler und da ganz besonders den Donnerstagsstammtisch. Kommt gut durch den Tag und bleibt gesund. Andrea Berg hilft vielleicht ein bisschen dabei.

0: für immer so mal. Ja, den könnt man haben. 13 Uhr haben wir's.
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2: Ich bin Katrin Müller. Auch Beamte sollten in die gesetzliche Krankenversicherung einbezogen werden, findet der Wirtschaftsweise Achim Truger. Dass Beamte da rausgehalten werden, halte er für völlig falsch. Durch ihr gutes Gehalt könnten sie die Kassenlage der GKV durchaus stärken, sagte der Ökonom der Neuen Osnabrücker Zeitung. Beamte sind in der Regel nicht gesetzlich, sondern privat krankenversichert. Truger stellte auch in Frage, ob es überhaupt so viele Beamte braucht. Lehrer und Professoren beispielsweise müssten seiner Meinung nach nicht zwingend verbeamtet werden. Die deutsche Industrie konnte im ersten Quartal erstmals seit fast 3 Jahren den Umsatz steigern. Trotzdem werden weiter im großen Stil Jobs abgebaut. Das zeigt eine Studie der Beratungsgesellschaft EY auf Basis von Daten des Statistischen Bundesamts. Besonders betroffen sind 2 Schlüsselbranchen der deutschen Wirtschaft.
3: Vor allem die Autoindustrie steckt weiter in der Krise. In den ersten 3 Monaten gingen hier rund 32.000 Arbeitsplätze verloren. Im Maschinenbau waren es 22.000. Auch wenn der Umsatz zu Jahresbeginn nach 10 Quartalen mit Rückgängen endlich wieder leicht im Plus war, die Belastungen wiegen schwer. Hohe Energie- und Arbeitskosten, Konkurrenz aus China und US-Zölle. Während jahrelang der Fachkräftemangel eines der großen Probleme war, sind es jetzt Überkapazitäten. Diana Kramer, Nachrichtenredaktion.
2: Die Diskussion um einen drohenden Kerosinmangel wegen des Iran-Kriegs verunsichert Reisende in Deutschland. Bei einer repräsentativen Umfrage für den Abrechnungsdienstleister SAP gab fast jeder 5. an, deswegen selbst bereits einen Flug storniert, umgebucht oder eine Stornierung durch die Airline erlebt zu haben.
4: Die Verunsicherung ist da, aber die Reisewilligen gehen unterschiedlich damit um. 2 Drittel sagen, wir haben umgeplant. So weicht fast jeder 2. auf Bahn oder Auto aus. Ähnlich viele buchen Flüge viel früher als gewohnt. Und ein knappes Drittel hat Reisepläne erstmal aufgeschoben. Mehrere Airlines haben zuletzt die Preise erhöht. Für den Fall eines echten Kerosinmangels hat Wirtschaftsministerin Reiche Gegenmaßnahmen angekündigt. Ursula Winkler, Nachrichtenredaktion.
2: Die Deutsche Bahn will im Regionalverkehr wieder eine Pünktlichkeitsquote von mehr als 90% erreichen. Einen genauen Zeitplan gibt es dafür aber nicht. Eine so hohe Pünktlichkeitsquote gab es im Nahverkehr zuletzt im März 2025. Ziel sei es, wieder stabil über dieses Niveau zu kommen, so der Chef der Regiotochter des DB-Konzerns.
1: Das Wetter für Deutschland.
2: Die aktuelle Vorhersage des Deutschen Wetterdienstes. Es bleibt sonnig und trocken, nur im Schwarzwald und an den Alpen kann es mal nass werden. Hochsommerliche 27 bis 33 Grad werden es maximal, mit den höchsten Werten im Südwesten. An der See und im Nordosten 20 bis 26 Grad. Morgen vor allem von Schleswig-Holstein bis Vorpommern einige Wolken, aber nur vereinzelt Schauer, sonst wieder viel Sonne. Im Norden Höchstwerte zwischen 20 und 28 Grad, sonst heiße 28 bis 35 Grad.
0: Finale Grande bei unserem Städtecheck. Ich bin Stefan Grub und drück jetzt noch mal ganz fest die Daumen.
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Schön, dass ihr dabei seid an diesem wunderschönen Pfingstmontag. Für alle, die gestern mitgespielt haben bei unserem Radioschlagerparadies Städtecheck, steigt jetzt immer mehr die Spannung. Wenn ihr mitgeraten habt gestern, dann könnt ihr jetzt schon mal das Telefon im Blick behalten. Vielleicht klingelt's gleich und dann erfahren wir, wer von euch das VIP-Paket für das Summer Feelings Open Air in Gronau abstaubt. Aber natürlich drehen wir jetzt nochmal an der Spannungsschraube. Unser Hörer Johann Seidel, der hilft uns dabei. Liebe Grüße aus Kölle, schickt er an alle Hörerinnen und Hörer. Und auch der Johann, also wenn ich seinen Musikwunsch hier so betrachte, ich glaube, der steht auch schon so richtig voll unter Strom.

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1: Es ist soweit. Das große Finale von unserem Städtecheck ist da. Ich darf an dieser Stelle schon mal ganz herzlich Danke sagen an alle, die mitgespielt haben. Gestern 6 Städte gab es zu erraten. Viele von euch haben das souverän gelöst und einen oder eine davon ziehe ich hier jetzt aus meiner Lostrommel. Und dann hoffe ich, dass ich gleich jemanden hier an der Strippe habe. Ich wähle schon mal die Nummer und dann würde ich sagen, toi, toi, toi. Es klingelt.
2: Ja, hallo, Mittelmeier.
1: Hallo, hier ist der Stefan von Radio Schlagerparadies. Spreche ich mit dem Holger?
2: Hallo. Ja, richtig.
1: Super, freut mich, dass du dran bist. Wobei erwische ich dich denn gerade, lieber Holger?
2: Ja, ich bin bei mir im Kleingarten. Schön in der Sonne und natürlich mit Radio Schlagerparadies.
1: Das hört man doch gerne. Bist du alleine oder hast du deine Liebsten noch bei dir?
2: Nee, ich bin jetzt gerade alleine. Mein Partner ist arbeiten.
1: Okay, naja gut. Ich sag mal, feiern kann man unter Umständen ja auch alleine ganz gut. Lieber Holger, du hast mitgespielt bei unserem Städtecheck gestern.
2: Ja, genau.
1: 6 Städte gab's zu erraten, 6 Städte hast du erraten. Und da bleibt mir an dieser Stelle eigentlich nur noch dir zu sagen, dass du gewonnen hast, lieber Holger. Herzlichen Glückwunsch.
2: Wow, danke, vielen Dank. Ich hätte es nie gedacht, dass ich das gewinne, ey.
1: Ja, unverhofft. Super. Unverhofft kommt oft, sagt man, ja, ab und zu, ja. Und ich nehme an, du fährst nicht alleine nach Gronau zum Summer Feelings Open Air. Wer darf denn mit?
2: Ja, mein Partner kommt mit, der Markus.
1: Mhm. Okay.
2: Den werde ich jetzt gleich anrufen auf der Arbeit, weil der hat leider da keine Möglichkeit, euch zu hören.
1: Ah. Ja. Ja, umso schöner ist ja auch jetzt gleich die Überraschung, nehme ich an.
2: Genau.
1: Auf wen freust du dich denn am meisten? Maite Kelly ist ja mit dabei, Howard Carpendale, Nick P. Wer ist so dein Favorite?
2: Also, am meisten freue ich mich auf die Maite. Oh. Habe ich zwar schon öfters gesehen, aber halt natürlich immer nur aus der Ferne. Jetzt so hautnah und vielleicht Meet and Greet wäre schon toll.
1: Super.
2: Also das ist schon ein Highlight.
1: Dann wünsche ich dir und deinem lieben Markus ganz, ganz viel Spaß. Bleib noch kurz in der Leitung, ich bin gleich nochmal bei dir.
2: Alles klar, vielen Dank.
1: Ich danke dir, bis gleich.
2: Jo, tschüss.
1: So, ihr Lieben, wenn auch ihr dabei sein wollt, vielleicht beim nächsten Gewinnspiel hier bei Radio Schlager Paradies, meldet euch gerne. Wir freuen uns natürlich immer, wenn ihr dabei seid. Vielen, vielen Dank nochmal allen fürs Mitspielen.
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1: Was für ein herrlicher Pfingstmontag. Unser Hörer Holger, der hat gerade hier unseren Städte-Check gewonnen und freut sich schon vor auf das Summer Feelings Open Air in Gronau am 15. August. Ich freue mich hier und heute auch weiterhin auf eure Nachrichten hier in unserer Gruß- und Wunschbox auf radioschlagerparadies.de. Aus Büchelberg bei Passau hat sich die Karin bei mir gemeldet und Grüße da gelassen an ihren Mann Martin, ihre Kinder Katja und Sandra und an die kleine Theresa. Schön, dass es euch gibt, schreibt Karin, und ihr Lieblingsschlager, der erklärt auch gleich, warum. Relax, Violet Moore.

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Norman Langen und seine Senorita hier bei Radio Schlagerparadies. Und eine andere Senorita, die steht hier schon in den Startlöchern für euch. Meine Kollegin Alex Becker übernimmt hier gleich das Ruder und sie freut sich schon auf eure Grüße und Musikwünsche. Die könnt ihr auch heute Nachmittag gerne hier ins Studio schicken über unsere kostenlose Radio Schlagerparadies App oder wie immer per WhatsApp-Sprachnachricht an die 06805-699-110. Ich bin Stefan Grub, ich sag danke fürs Zuhören und wünsche euch allen noch einen wunderschönen und sonnigen Pfingstmontag. Lasst's euch gut gehen, hier ist Nino D'Angelo, Engel und Teufel, Luisa.

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1: Gabi Baginski ist das. Und wir haben es jetzt 14 Uhr.
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3: Ich bin Babette Büchner. Der Wirtschaftsweise Achim Truger ist dafür, dass auch Beamte in die gesetzliche Krankenversicherung einzahlen. Er halte das bisherige System für völlig falsch, sagte Truger der Neuen Osnabrücker Zeitung.
4: Fast jeder deutsche Beamte ist privat versichert. Müssten sie mit ihren guten Gehältern in die gesetzliche Krankenversicherung, würde das Finanzprobleme der Kassen lindern, argumentiert Truger, der das aktuelle System für ungerecht hält. Zum Beispiel, weil gesetzlich Versicherte auch den Großteil der Beiträge von Bürgergeldempfängern mitbezahlen, sich Privatversicherte aber nicht an diesen Kosten beteiligen. Als Konsequenz warnt der Ökonom vor einer Zweiklassenmedizin. Die geplante Reform des Gesundheitssystems sieht nicht vor, Beamte in die gesetzlichen Kassen einzubeziehen. Aus Berlin Jan-Henner Reitzer.
3: Trotz großer Zustimmung sieht Bundesinnenminister Alexander Dobrindt ein Social-Media-Verbot für Kinder skeptisch. Er halte das für schwer durchsetzbar und deswegen auch wenig zielführend, sagte er den Funke-Medien. Dobrindt sieht auch die Familien in der Pflicht. Es sei eine Grundsatzentscheidung von Familien und Eltern, wann ein Kind ein Handy erhalte. Diese Verantwortung lasse sich nicht komplett abschieben. Alle reden über KI, auch der Papst. Im ersten Lehrschreiben seit seinem Amtsantritt warnt Leo vor Risiken von künstlicher Intelligenz. Er wolle KI entwaffnen, schreibt der Papst in dem 100 Seiten langen Dokument. Technik müsse dem Menschen dienen, nicht der Macht und dem Profit.
5: Leo befürchtet nämlich, dass Mitmenschlichkeit, die Menschenwürde und Beziehungen unter die Räder kommen. Wichtig ist ihm auch, dass Arbeit nicht entwertet wird, Stichwort KI Jobkiller. Und er warnt davor, dass nur wenige Tech-Giganten am Ende alles kontrollieren. Deshalb plädiert er auch für einen KI-Ethik-Kodex weltweit. Und er sagt Nein zu KI-gesteuerten Waffen. Seine Botschaft, kein Algorithmus kann Krieg moralisch rechtfertigen. Aus Rom, Claudia Wächter.
3: Die Hoffnung auf ein Friedensabkommen im Iran lässt die Ölpreise sinken und hat auch die Börsen weltweit angeschoben. Der DAX stieg in den ersten Handelsminuten um 1,2% und damit auf das höchste Niveau seit dem Tag vor Kriegsbeginn im Iran Ende Februar. US-Präsident Donald Trump hatte gesagt, dass sein Rahmenabkommen mit dem Iran weitgehend ausgehandelt sei. Beide Seiten müssten sich aber Zeit nehmen, es dürfe keine Fehler geben.
2: Das Wetter für Deutschland.
3: Die aktuelle Vorhersage des Deutschen Wetterdienstes. Im Schwarzwald und an den Alpen gibt es einige Quellwolken und es kann etwas regnen. Ansonsten ist es heute Nachmittag meist sonnig und trocken bei hochsommerlichen 27 bis 33 Grad noch maximal mit den höchsten Werten im Südwesten. Nur an der See und im Nordosten bleibt es etwas kühler.
1: Ja, hier im Studio ist es schön kühl. Ich hoffe, bei euch ist Sonnenschein und ihr könnt das Wochenende richtig genießen. Alex Becker ist hier. Wir machen es uns jetzt nett bis 18 Uhr.
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Zweimal hat sie es versucht bei DSDS, beim letzten Mal. Da war es Platz 5 am Ende für Pia Sophie, die sympathische Sängerin aus Remscheid in NRW. Die ist inzwischen also mehr als etabliert, würde ich sagen, bei uns in der Schlagerbranche. Hier ist Radio Schlagerparadies und deswegen sind wir auch immer ganz vorne dabei. Wenn sie was Neues hat, und das ist jetzt gerade soweit, Rien ne va plus. Hier ist Pia Sophie für euch am Pfingstmontag.

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0: Traumhaftes Wochenende, langes Pfingstwochenende und dazu eure Lieblingsschlager. Natürlich auch heute am Pfingstmontag, da bin ich dabei mit euch und erfülle liebend gern eure Wünsche nach euren Lieblingsschlagern. Also bitte her damit auf die 06805 699 110.
1: Hallo, hier ist Fabi und ich würde mir vom Major Tom völlig losgelöst wünschen. Und ich sende liebe Grüße an meine Mama und an Ellie. Tschüss.

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Sie sollten die deutsche Antwort auf ABBA werden. Genghis Khan 1979 hatte Ralf Siegel die Idee, also er muss dringend einen Disco-Erfolg für den Grand Prix d'Eurovision schaffen. Ja, das ist auf jeden Fall ein Erfolgskonzept geworden. Genghis Khan immer noch da. Übrigens, die Single war deutlich früher fertig, als die Band überhaupt entstanden ist. Aber ganz egal, sie haben uns ein paar richtig tolle Klassiker hinterlassen. Der hier war eben 1979. Radio Schlagerparadies hört ihr. Und nicht ganz so alte Musik gibt's natürlich bei uns auch. Wobei alt ja gleichzeitig gut ist. Laura Wilde ist das Nonstop ins Glück.

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1: Ja, und manchmal kommt es auch genauso, wie man es sich wünscht, hier bei uns zum Beispiel bei Radio Schlagerparadies. Auch am Pfingstmontag, an diesem wunderschönen Feiertag, haben wir natürlich für euch eure Lieblingsschlager im Gepäck und auch gerne auf Bestellung. Schickt sie doch mal rein auf über unsere kostenlose App oder auf die 06805 699 110 und schwuppdiwupp könntet ihr im Radio sein.
2: Hallo, hier ist Roswitha. Ich wünsche mir das Lied von Roland Kaiser, Extreme. Damit grüße ich meinen Mann, den Knut. Danke, tschüss. Extra!

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Brandneue Single von Olaf dem Flipper, das ist Weltklasse, hört ihr natürlich hier bei Radio Schlagerparadies. Und so ganz nah an der Weltklasse kommt sie sich wahrscheinlich im Moment vor. Mann, Anna-Karina Wojcik ist so weit gekommen. Am nächsten Freitag ist sie im Finale bei Let's Dance. Ross Anthony leider ausgeschieden am letzten Freitag, aber sie trainiert wacker, wacker, wacker. Jetzt gerade habe ich gesehen, haben sie sich ein Eis gegönnt während des Trainings. Mal ganz kurze Pause gemacht, aber dann geht's auch schon wieder weiter. Manometer. Und habt ihr dieses Sixpack mal gesehen, was sie inzwischen hat? Das ist wirklich der Hammer. Also das Tanzen macht wirklich mega, mega fit. Und ich glaube, dass sie ständig denkt, während sie so unterwegs ist und auf der Bühne steht bei Let's Dance, dieses Gefühl. Und das kriegt ihr jetzt hier von ihr. Viel Spaß. Kennst du das?

0: 15 Uhr ist es.
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2: Ich bin Babette Büchner. Der Wirtschaftsweise Achim Truger ist dafür, dass auch Beamte in die gesetzliche Krankenversicherung einzahlen. Er halte das bisherige System für völlig falsch, sagte Truger der neuen Osnabrücker Zeitung. Durch ihr gutes Gehalt könnten sie die Finanzen der Kassen stärken. Er stellte auch in Frage, ob es überhaupt so viele Beamte braucht. Lehrer und Professoren müssten beispielsweise nicht zwingend verbeamtet werden. Sollte es ein Social-Media-Verbot für Kinder geben? Bundesinnenminister Alexander Dobrindt ist skeptisch. Er halte ein Verbot für schwer durchsetzbar und deswegen für wenig zielführend, sagte er den Funke-Medien.
3: Der Staat alleine könne mit Social Media verbundene Probleme nicht lösen und Familien und Eltern könnten ihre Verantwortung auch nicht komplett abschieben, findet Innenminister Dobrindt. Eltern müssten ja beispielsweise auch entscheiden, wann ihr Kind ein Handy bekommt, sagt der Minister. Diskutiert wird in Deutschland ein Social Media Verbot für Kinder unter 14 Jahren. Eine Expertenkommission arbeitet an Vorschlägen zum Thema, die im Sommer vorgestellt werden sollen. Eine Mehrheit der Deutschen spricht sich in Umfragen für ein Verbot aus. Katrin Müller, Nachrichtenredaktion.
2: US-Präsident Donald Trump hat widersprüchliche Aussagen zum Stand der Friedensverhandlungen mit dem Iran gemacht. Ein Deal stehe kurz bevor, schrieb Trump am Samstag. Gestern hieß es von ihm dann wieder, es dürfe nichts überstürzt werden. Die Hoffnung auf ein Abkommen hat trotzdem den Ölpreis sinken lassen.
4: Der auch für unsere Spritpreise wichtige Ölpreis ist wieder auf unter 100 US-Dollar pro Barrel gefallen. Durch den Iran-Krieg war der Preis zwischenzeitlich auf bis zu 125 Dollar gestiegen. Vorher lag er bei etwa 70 Dollar. Teil eines Abkommens soll auf jeden Fall sein, dass die für den Ölhandel wichtige Straße von Hormuz wieder komplett öffnet. Jan-Henner Reitze, Nachrichtenredaktion.
2: Das Thema künstliche Intelligenz treibt den Papst schon länger um. Deshalb macht er es zum Thema seiner ersten Enzyklika, eine Art Regierungserklärung. In dem Lehrschreiben warnt Leo vor Risiken von künstlicher Intelligenz und fordert strenge Richtlinien. Er wolle KI entwaffnen, schreibt der Papst in dem mehr als 100 Seiten langen Dokument. Technik müsse dem Menschen dienen, nicht der Macht oder dem Profit. Er sieht aber auch Chancen.
1: Das Wetter für Deutschland.
2: Die aktuelle Vorhersage des Deutschen Wetterdienstes. Im Schwarzwald und an den Alpen gibt es einige Quellwolken und es kann etwas regnen. Ansonsten ist es heute Nachmittag meist sonnig und trocken bei hochsommerlichen 27 bis 33 Grad noch maximal mit den höchsten Werten im Südwesten. Nur an der See und im Nordosten bleibt es etwas kühler. Mit viel Sonne und ähnlichen Temperaturen geht es dann auch morgen weiter. Nur im Schwarzwald, an den Alpen, im Norden und Nordosten werden einige Wolken erwartet. Regnen soll es aber kaum.
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6: Ah, schön, es bleibt weiterhin kurze Hosen und luftige Sommerkleider, Wetter und wir sind natürlich für euch mit dabei. Ich bin Alex Decker, schönen Pfingstmontag.
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0: Wenke Möhre ist das aus dem Jahr 1993 hier bei Radio Schlagerparadies am Pfingstmontag, wo ich eure Lieblingsschlager gerne hätte. 06805-699-110 könnt ihr sie reinschicken und schwuppdiwupp werden sie erfüllt. Viel Spaß.
1: Hallo, hier ist der Gustav aus Hochkirch und ich würde mir gerne für meine Mama das Lied 99 Luftballon.

ja, zurück ans Meer. Vielleicht denkt das der ein oder andere von euch ja auch gerade auf der Rückfahrt aus dem langen Pfingstwochenende. Vielleicht war es schön am Meer und ihr wollt das noch ein bisschen mitnehmen. Hier ist euer Radio Schlagerparadies. Machen wir doch einfach Folgendes. Ich nehme euch mal ein bisschen mit und zwar weiter ans Meer. An den weißen Strand von San Angelo. Jawohl, 1984 war das, als Gigi Anderson uns diesen Hit brachte. Und der ist immer noch aktuell. Viel Spaß am Strand.

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Was für ein herrlicher Pfingstmontag heute, oder? Es schreiben mir gerade so viel. Sie sitzen gerade schön beim Kaffee mit Erdbeerkuchen. Lecker, lecker. Und lassen es sich gut gehen. Aber ein paar von uns müssen auch arbeiten. Ich zum Beispiel, damit ihr eure Lieblingsschlager zu Hause habt. Aber auch der Markus Kilian aus Gelsenkirchen, der schreibt mir gerade, oh, Feierabend, endlich auf unserem Weg nach Hause. Und das sind der Peter und der Markus, die sind auf dem Weg nach Hause, grüßen aber die ganzen Kollegen vom Pflanzenlager Bottrop und Geldern, wo sie heute gearbeitet haben, in NRW ist das. Und dazu wollen sie natürlich auch einen richtig guten Feierabendsong haben und den gibt's jetzt für euch hier von Vincent Groß. Prost, würde ich sagen.

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schöne Nummer von Christian Franke aus dem letzten Jahr. Glücklich steht dir gut, steht euch allen gut, würde ich sagen. Hier bei Radio Schlagerparadies wird's aber auch leicht gemacht, ne? Mit euren Lieblingsschlagern. Wir haben richtige Klassiker im Programm, aber wir haben natürlich auch die neuesten Schlager für euch, damit ihr nichts verpasst. Den hier zum Beispiel von Eli Melinda, dir zu begegnen.

0: Bernhard Brink ist das für euch. Und wir haben es jetzt 16 Uhr.
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2: Ich bin Babette Büchner. Ein Schritt vor, ein Schritt zurück. Die USA und der Iran scheinen sich bei einem Abkommen anzunähern. Teheran bleibt aber bei seiner Verhandlungslinie. Erst nach Abschluss eines Rahmenabkommens soll über das Atomprogramm verhandelt werden, heißt es aus dem Außenministerium.

0: Präsident Donald Trump schrieb auf seiner Plattform Truth Social, er wolle kein Abkommen, das zu einer Atombombe für den Iran führe. Der Wirtschaftsweise Achim Truger ist dafür, dass auch Beamte in die gesetzliche Krankenversicherung einzahlen. Er halte das bisherige System für völlig falsch, sagte Truger der neuen Osnabrücker Zeitung.
1: Fast jeder deutsche Beamte ist privat versichert. Müssten sie mit ihren guten Gehältern in die gesetzliche Krankenversicherung, würde das Finanzprobleme der Kassen lindern, argumentiert Truger, der das aktuelle System für ungerecht hält. Zum Beispiel, weil gesetzlich Versicherte auch den Großteil der Beiträge von Bürgergeldempfängern mitbezahlen, sich Privatversicherte aber nicht an diesen Kosten beteiligen. Als Konsequenz warnt der Ökonom vor einer Zweiklassenmedizin. Die geplante Reform des Gesundheitssystems sieht nicht vor, Beamte in die gesetzlichen Kassen einzubeziehen. Aus Berlin Jan-Henner Reitze.
0: Das Thema künstliche Intelligenz treibt den Papst schon länger um. Im ersten Lehrschreiben seit seinem Amtsantritt warnt Leo jetzt vor Risiken. Er wolle KI entwaffnen, schreibt der Papst in dem mehr als 100 Seiten langen Dokument. Technik müsse dem Menschen dienen, nicht der Macht oder dem Profit.
2: Leo befürchtet nämlich, dass Mitmenschlichkeit, die Menschenwürde und Beziehungen unter die Räder kommen. Wichtig ist ihm auch, dass Arbeit nicht entwertet wird, Stichwort KI als Jobkiller. Und er warnt davor, dass nur wenige Tech-Giganten am Ende alles kontrollieren. Deshalb plädiert er auch für einen KI-Ethik-Kodex weltweit. Und er sagt Nein zu KI-gesteuerten Waffen. Seine Botschaft, kein Algorithmus kann Krieg moralisch rechtfertigen. Aus Rom, Claudia Wächter.
0: Forscher haben in der Tiefsee vor den Galapagos-Inseln einen winzigen blauen Oktopus entdeckt. Das Tier hat nur etwa die Größe eines Golfballs, die Art war bisher unbekannt. Um es zu beschreiben, wurde es mit einer hochauflösenden Mikrocomputertomographie untersucht. So konnten feinste Details der inneren Organe und des Mundes sichtbar gemacht werden, ohne dem Mini-Oktopus zu schaden.
3: Das Wetter für Deutschland.
0: Die aktuelle Vorhersage des Deutschen Wetterdienstes. Im Schwarzwald und an den Alpen gibt es einige Quellwolken und es kann etwas regnen. Ansonsten ist es heute Nachmittag meist sonnig und trocken bei hochsommerlichen 27 bis 33 Grad noch maximal mit den höchsten Werten im Südwesten. Nur an der See und im Nordosten bleibt es etwas kühler. Mit viel Sonne und ähnlichen Temperaturen geht es dann auch morgen weiter. Nur im Schwarzwald, an den Alpen, im Norden und Nordosten werden einige Wolken erwartet. Regnen soll es aber kaum.
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5: Ein Träumchen dieses Wochenende und noch nicht zu Ende. Wir sind natürlich die ganze Zeit für euch dabei. Ich bin Alex Becker. Schön, dass ihr da seid.
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0: Rödemeier, übrigens sehr empfehlenswert, habe ich letzte Woche erst gesehen. Seine Doku, also über ihn, die Doku zu seinem 70. kriegt er in der ARD-Mediathek. Richtig cool zu sehen. Apropos Musik. Linda Hesse, die war letzte Woche bei uns beim Radioschlagerparadies zu Gast im Studio, hat ihre neue Platte mitgebracht, uns alles vorgestellt und hat auch eine Menge Grüße für euch hinterlassen.
1: Egal, ob ihr jetzt gerade beim Kaffee trinken sitzt und leckeren Kuchen genießt, ich wünsche euch ganz viel Spaß beim Hören von Radioschlagerparadies und natürlich mit meiner Musik. Hier ist eure Linda Feller.
0: Und ihre neue Single ist hier Kleinstadt Casanova. Gibt's jetzt für euch. Schönen Tag!
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0: Ja Mensch, Volldampfradio. Natürlich machen auch wir das von Radio Schlagerparadies die ganze Zeit, den ganzen Tag, 24 Stunden rund um die Uhr für euch, um eure Tage schöner zu machen. Wobei dieser ist ja wirklich traumhaft schön. Geht fast nicht schöner. Naja, vielleicht doch mit euren Lieblingsschlagern. Könnt ihr mir reinschicken auf die 06805 699 110 und schwuppdiwupp, vielleicht seid ihr ganz schnell im Radio.
1: Hallo, liebes Schlagerparadies. Hier sind Lukas und Tobi. Mal wieder waren wir auf der Sonneninsel auf Fehmarn. Und wir haben das Wetter genossen, schöne Fixen gehabt, bei 11 Grad an Bord gewesen und das ein oder andere Getränk genossen. Nun sind wir auf dem Rückweg und würden uns freuen, wenn ihr uns die Clipper spielt, die rote Sonne vom Barbados. Genießt das schöne Wetter und eine schöne kurze Woche an alle Schlagerparadies-Fans da draußen.

0: Gestern bei uns hier bei Radio Schlagerparadies der große Städtecheck und das hat mit euch richtig toll geklappt. Nochmal Glückwunsch an unseren Gewinner Holger Mittermeier. 6-mal geraten und 6-mal richtig erkannt.
1: Hallo, hier ist der Stefan von Radio Schlagerparadies. Spreche ich mit dem Holger?
2: Hallo. Ja, richtig.
1: Lieber Holger, du hast mitgespielt bei unserem Städtecheck gestern. Und da bleibt mir an dieser Stelle eigentlich nur noch dir zu sagen, dass du gewonnen hast, lieber Holger. Herzlichen Glückwunsch.
2: Wow, danke, vielen Dank. Ich hätte es nie gedacht, dass ich das gewinne, ey.
1: Ich nehme an, du fährst nicht alleine nach Gronau zum Summer Feelings Open Air. Wer darf denn mit?
2: Ja, mein Partner kommt mit, der Markus.
1: Mhm. Auf wen freust du dich denn am meisten?
2: Ja, am meisten freue ich mich auf die Maite. Oh. Habe ich zwar schon öfters gesehen, aber halt natürlich immer nur aus der Ferne. Jetzt so hautnah und vielleicht Meet and Greet wäre schon toll.
1: Super.
2: Also das ist schon ein Highlight.
0: So, und ihr könnt auch natürlich dabei sein und euch Tickets sichern. Alle Infos gibt's auf schlagerparadies.de. Und die Maite, die sorgt auch jetzt schon mal für euch und vor allem für Holger. Ein Kuss in Paris gibt's jetzt hier bei Radio Schlagerparadies.

Radio Schlagerparadies ist hier am Pfingstmontag für euch mit euren Lieblingsschlagern. Und ich schau mal, welchen Wunsch wir gerade noch erfüllen können bei euch. Olaf Berger zum Beispiel liegt hier auf. Und der wird gewünscht von Christine Wagner aus Magdeburg. Ich wünsche allen, die mich mögen, einen schönen Pfingstmontag mit einem Lied von meinem Lieblingssänger Olaf Berger. Und den gibt's natürlich jetzt für dich. Viel Spaß damit.

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Ja, unser Nino D'Angelo, der hat es gestern mit seinem Instagram-Account erstmal auf den Punkt gebracht. Keine Termine und leicht einen sitzen. Das perfekte Pfingstwochenende. Hier ist Radio Schlagerparadies. Und da hat er ja auch ein bisschen recht, ne? Also wir genießen dieses Wochenende mit diesem traumhaften Wetter und mit Nino D'Angelo hier bei Radio Schlagerparadies. Schließlich hat er sich auch ganz schön angestrengt. Neue Single mit Marina Marx ist draußen. Bella Italia e Amore. Na dann, genießen wir den Tag.

0: Und wir haben 17 Uhr.
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2: Ich bin Babette Büchner. Welche Gemeinde ist am besten versorgt mit Schulen, Ärzten, Schwimmbädern und schnellem Internet? Das zeigt eine neue Studie des Instituts der deutschen Wirtschaft, in Auftrag gegeben vom Tabakkonzern für

0: Philip Morris, Gewinner des Rankings, die kleine Stadt Haar bei München.
1: In den vergangenen Jahren mussten in vielen Orten Schwimmbäder oder Kliniken schließen. Viele Schulen sind marode. Schuld ist vor allem die Finanzlage. Dennoch zeigt die Studie, in fast allen deutschen Städten und Gemeinden ist rund die Hälfte der befragten Bürger zufrieden mit dem Angebot vor Ort. Dabei erzielen ostdeutsche Städte öfter Top-Werte als westdeutsche. Im Vergleich der Bundesländer liegt NRW vorn. Am anderen Ende Mecklenburg-Vorpommern. Dort gilt mehr als jede zweite Gemeinde als sehr schlecht versorgt. Thomas Bremser, Nachrichtenredaktion.
0: Ein Schritt vor, ein Schritt zurück. Die USA und der Iran scheinen sich bei einem Abkommen anzunähern. Teheran bleibt aber bei seiner Verhandlungslinie. Erst nach Abschluss eines Rahmenabkommens soll über das Atomprogramm verhandelt werden, heißt es aus dem Außenministerium. US-Präsident Donald Trump schrieb auf seiner Plattform Truth Social, er wolle kein Abkommen, das zu einer Atombombe für den Iran führe. Sollte es ein Social-Media-Verbot für Kinder geben? Bundesinnenminister Alexander Dobrindt ist skeptisch. Er halte ein Verbot für schwer durchsetzbar und deswegen für wenig zielführend, sagte er den Funke-Medien.
2: Der Staat alleine könne mit Social Media verbundene Probleme nicht lösen und Familien und Eltern könnten ihre Verantwortung auch nicht komplett abschieben, findet Innenminister Dobrindt. Eltern müssten ja beispielsweise auch entscheiden, wann ihr Kind ein Handy bekommt, sagt der Minister. Diskutiert wird in Deutschland ein Social Media Verbot für Kinder unter 14 Jahren. Eine Expertenkommission arbeitet an Vorschlägen zum Thema, die im Sommer vorgestellt werden sollen. Eine Mehrheit der Deutschen spricht sich in Umfragen für ein Verbot aus. Katrin Müller, Nachrichtenredaktion.
0: Die Demokratische Republik Kongo zählt bei dem aktuellen Ausbruch des tödlichen Ebola-Virus laut WHO mittlerweile mehr als 900 Verdachtsfälle. Nach Angaben der Regierung von gestern sind seit Beginn des Ausbruchs 204 Erkrankte gestorben. Das sind gut 30 Todesfälle mehr als noch am Vortag. Im Nachbarland Uganda sind bislang 7 weitere bestätigte Fälle bekannt, die mit dem Ausbruch im Ostkongo in Zusammenhang stehen.
3: Das Wetter für Deutschland.
0: Aktuelle Vorhersage des Deutschen Wetterdienstes. Heute Abend und in der Nacht gibt es kaum eine Wolke am Himmel. Die Temperaturen fallen dabei in der Nacht auf Werte zwischen 17 und 6 Grad. Morgen geht es dann sonnig und sommerlich weiter. Im Norden werden 20 bis 28 Grad erwartet, sonst wieder 28 bis 34 Grad mit den höchsten Werten im Südwesten. Dazu gibt es nur im Schwarzwald, an den Alpen, im Norden und Nordosten einige Wolken. Regnen soll es aber kaum.
4: Schlagerparadies. Der traumhafte Pfingstmontag für euch. Ich hoffe, ihr könnt ihn genießen zusammen mit uns und den Lieblingsschlagern. Hier ist Alex Becker. Hallöchen.
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1: Ach was?

0: 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Hier ist Radio Schlagerparadies mit euren Lieblingsschlagern. Auch am Feiertag natürlich, vor allen Dingen an diesem schönen. Können wir euch denn ein bisschen schöner noch machen? Zum Beispiel, indem ihr mir eure Lieblingsschlager schickt. 06805 699 110.
1: Hallo, liebes Schlagerparadies-Team. Hier ist Jenny aus Naumburg. Ich wünsche mir Noel Ternhorst mit Jetzt bist du wieder hier. Ich grüße damit alle, die mich kennen. Und wer mich kennt, der weiß auch, was das Lied für eine Bedeutung für mich haben könnte. Und ich wünsche allen noch einen schönen Pfingstmontag. Ich sitze schön oben auf dem Weinberg in der Sonne und genieße.

0: kleiner Reisebericht. Daniel Johnson haben wir eben schon gehört hier bei Radio Schlager Paradies. Jay Kahn auch, den hören wir jetzt gleich. Die zwei zusammen machen gerade Island unsicher, machen eine kleine Herrentour nach Island und unterwegs lernen sie auch fleißig die Sprache.
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0: Ja, ich finde, das klingt schon sehr professionell. Isländisch für Anfänger von Jay und Daniel. Naja, sollen sie es genießen, auf jeden Fall ihre schöne Tour nach Island. Hier ist Jay Kahn für euch bei Radio Schlager Paradies. Aktueller Titel heißt Boomerang. Schönen Pfingstmontag wünsche ich.

0: Radio Schlagerparadies ist hier um 20 vor 6 an diesem Pfingstmontag mit euren Lieblingsschlagern. Und hier kommt schon wieder ein kleiner Wunsch, der ist gerade reingekommen über unsere WhatsApp-Nummer und es schreiben Florian und Katrin, die sind heute im Dienst für den Staat Österreich. Wir genießen das schöne Wetter mit Erdbeeren und brauchen dazu einen guten Mix und unseren Lieblingsschlager. Und das ist der hier. Klaus Lageband.
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Neue Musik bei uns von Bianca ab. Neuanfang, ja, und so ein bisschen kleiner Neuanfang gibt's gleich auch für euch hier, denn ab 18 Uhr ist Heike Betz für euch da. Ich sag so langsam Tschüss und schönen Feierabend. Schmeißt gleich noch ein bisschen was auf den Grill. Mein Name ist Alex Becker. Macht's euch nett und ich würde sagen, das Motto hier bei Radio Schlagerparadies lassen wir bestehen. Ein bisschen Spaß muss sein. Roberto Blanco jetzt für euch. Schönen Abend.

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1: Ich bin Babette Büchner. Schulen, Ärzte, Schwimmbäder, schnelles Internet. Die kleine Stadt Haar bei München ist laut einer Studie des Instituts der deutschen Wirtschaft bundesweit am besten versorgt mit Infrastrukturangeboten. Schlusslicht des Rankings ist demnach Hirschtal in der Südwestpfalz. Im Vergleich der Flächenländer liegt Nordrhein-Westfalen vorn. Am unteren Ende steht Mecklenburg-Vorpommern. Sinkende Truppenzahlen und geopolitische Blockaden. In den vergangenen 25 Jahren gab es noch nie so wenig UN-Blauhelme und andere Einsatzkräfte bei Friedensoperationen wie zuletzt. Das zeigt ein Bericht des Stockholmer SIPRI-Instituts.
2: Auch Friedensmissionen gab es weniger als im Jahr zuvor. Der Grund? Ein perfekter Sturm aus finanziellen und politischen Faktoren, sagen die Forscher. Allein den UN-Blauhelmen fehlten im vergangenen Jahr 2 Milliarden US-Dollar. Die USA schulden den Vereinten Nationen Milliarden an Mitgliedsbeiträgen, unter anderem für die Friedensmissionen. Aus Stockholm, Julia Weschenbach.
1: Die Polizei in NRW hatte den mutmaßlichen Attentäter aus einem ICE bei Köln bereits vor der Tat auf dem Schirm. Das geht aus einem noch unveröffentlichten Papier des Innenministeriums hervor. Der Mann hatte in dem ICE Anfang April 2 Granaten geworfen und dabei mehrere Menschen verletzt.
3: Diebstahl, Schwarzfahren, Bedrohung. Der 20-Jährige war der Polizei.

0: wegen einer ganzen Liste von Straftaten bekannt. Er wurde mehrfach durch ein Programm überprüft, das potenzielle Amokläufer identifizieren soll. Geprüft wurde auch, ob rechtsgerichtete, politisch motivierte Kriminalität von ihm ausgehen könnte. Vor der Tat wurde der Mann aber nicht etwa als Gefährder eingestuft. Nachdem er die Granaten in dem ICE geworfen hatte, schlossen ein Bahnmitarbeiter und ein Fahrgast den 20-Jährigen in einer Toilette ein. Er wurde festgenommen und sitzt in Untersuchungshaft. Jan-Henner Reitze, Nachrichtenredaktion.
1: Die Ölpreise sind mit den Anzeichen für eine mögliche Entspannung im Iran-Krieg heute deutlich gesunken. Der Preis für ein Barrel fiel auf etwas mehr als 98 US-Dollar und gab damit fast 5% nach. Wegen des Iran-Kriegs war der Ölpreis in diesem Jahr zwischenzeitlich auf ein Hoch bei etwas mehr als 126 Dollar pro Barrel geklettert. Vor Kriegsbeginn hatte der Ölpreis bei gut 70 Dollar gelegen.
2: Das Wetter für Deutschland.
1: Die aktuelle Vorhersage des Deutschen Wetterdienstes. Heute Abend und in der Nacht gibt es kaum eine Wolke am Himmel. Die Temperaturen fallen dabei in der Nacht auf Werte zwischen 17 und 6 Grad. Morgen geht es dann sonnig und sommerlich weiter. Im Norden werden 20 bis 28 Grad erwartet, sonst wieder 28 bis 34 Grad mit den höchsten Werten im Südwesten. Dazu gibt es nur im Schwarzwald, an den Alpen, im Norden und Nordosten einige Wolken. Regnen soll es aber kaum.
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Micha Kova, alles ist Liebe. Einen schönen Abend, Pfingstmontag. Den genießen wir noch so lange, wie wir können. Natürlich mit toller Musik hier bei Radio Schlagerparadies. Gerne könnt ihr mir auch Musikwünsche reinschicken. Wenn ihr über Pfingsten noch einen bestimmten Titel vermisst habt oder nochmal hören möchtet, dann könnt ihr euch gerne melden über unsere Webseite, dort über das Musikwunschformular oder über unsere eigene App oder gerne per WhatsApp-Sprachnachricht auf die 06805 699 110. Josie Helmke aus Woldeck in Mecklenburg-Vorpommern schreibt uns über unsere Webseite. Bevor wir morgen wieder die To-Do-Listen übernehmen, heute noch Sonne, gute Laune, Spaziergänge und leckeres Essen genießen. Liebe Grüße an alle, die den Feiertag noch bis zur letzten Minute auskosten. Dazu passt doch die Musik von Gabriela Massa. Da gebe ich dir recht, Josie. Ein Lied kann eine Brücke sein. Einen schönen Abend euch.

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0: NSMs wahre Liebe hier bei Radio Schlagerparadies. Gestern haben wir mit euch unseren Städtecheck gespielt. Da haben wir 6 Städte gesucht. Die haben euch unsere verschiedenen Schlagerkünstler ein bisschen beschrieben und ihr solltet herausfinden, welche deutsche Städte wir gesucht haben. Mein Kollege Stefan Grub hat heute den Gewinner benachrichtigt.
1: Hallo, hier ist der Stefan von Radio Schlagerparadies. Spreche ich mit dem Holger?
2: Hallo. Ja, richtig.
1: Lieber Holger, du hast mitgespielt bei unserem Städtecheck gestern. Und da bleibt mir an dieser Stelle eigentlich nur noch dir zu sagen, dass du gewonnen hast, lieber Holger. Herzlichen Glückwunsch.
2: Wow, danke, vielen Dank. Ich hätte es nie gedacht, dass ich das gewinne, ey.
1: Ich nehme an, du fährst nicht alleine nach Gronau zum Summer Feelings Open Air. Wer darf denn mit?
2: Ja, mein Partner kommt mit, der Markus.
1: Mhm. Auf wen freust du dich denn am meisten?
2: Ja, am meisten freue ich mich auf die Maite. Oh. Habe ich zwar schon öfters gesehen, aber halt natürlich immer nur aus der Ferne. Jetzt so hautnah und vielleicht Meet and Greet wäre schon toll.
1: Super.
2: Also das ist schon ein Highlight.
0: Na, herzlichen Glückwunsch an den Holger. Er hat am Pfingstsonntag 6-mal mitgeraten und alle 6 Städte richtig erkannt. Er gewinnt das ultimative Fanpaket, eine Übernachtung in Gronau mit Shuttle-Service zur Veranstaltung Sommerfeeling am 15.8. inklusive eines exklusiven Meet and Greets mit einem der Künstler. Und das natürlich alles für 2 Personen. Ich weiß schon, dass sich da 2 auf ein ganz tolles Wochenende freuen können. Und hier schon ein kleiner Vorgeschmack, die Maite. Denn diesen Titel wird sie garantiert singen.

0: Totales Chaos, Alexander Martin hier bei Radio Schlagerpartys. Ein Musikwunsch hat uns von Matthias Eschens per WhatsApp-Sprachnachricht erreicht.
1: Hallo, liebes Team von Radio Schlagerparadies. Ich hoffe, ihr hattet alle einen schönen Pfingstmontag. Ich bin jetzt auf dem Weg von Bielefeld nach Köln, wie jede Woche. Und auf der Strecke würde ich mir gerne das Lied anhören von Madeleine Rauch, Zukunft erfunden. Grüße.

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1: Pietro Basile hier bei Radio Schlagerparadies und am kommenden Samstag beim Schlager Olymp in Berlin. Da könnt ihr ihn live erleben auf unserer Bühne. Ich freue mich schon drauf. Ich hoffe, ihr genießt euer Pfingstwochenende noch bis zum Abend hin, noch die letzten Stunden. Das Wetter ist ja wunderbar. Vielleicht sitzt ihr noch ein bisschen draußen und hört Radio Schlagerparadies, vielleicht mit einem kühlen Getränk oder seid am Grillen. Schreibt mir doch mal, wie ihr euer langes Wochenende ausklingen lässt. Ja, das geht über unsere Webseite, da könnt ihr uns schreiben, über unser Musikwunschformular oder über unsere eigene App und gerne per WhatsApp-Sprachnachricht auf die 06805 699 110. Die Simone Flöhring aus Buchlohe in Bayern, die schickt Grüße an die Freundin Birgit. Für euch spiele ich von Relax, bleibt nur bei mir. Ich hoffe, ihr bleibt alle noch bei mir, denn wir hören uns nach den Nachrichten wieder. Ich wünsche euch einen schönen Montagabend. Und bleibt schön relaxed.

0: Und damit ist es 19 Uhr.
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2: Ich bin Babette Büchner. Welche Stadt oder Gemeinde ist am besten versorgt mit Schulen, Ärzten, Schwimmbädern und schnellem Internet? Das zeigt eine neue Studie des Instituts der deutschen Wirtschaft, in Auftrag gegeben vom Tabakkonzern Philip Morris. Gewinner des Rankings ist die kleine Stadt Haar bei München.
3: In den vergangenen Jahren mussten in vielen Orten Schwimmbäder oder Kliniken schließen. Viele Schulen sind marode. Schuld ist vor allem die Finanzlage. Dennoch zeigt die Studie, in fast allen deutschen Städten und Gemeinden ist rund die Hälfte der befragten Bürger zufrieden mit dem Angebot vor Ort. Dabei erzielen ostdeutsche Städte öfter Top-Werte als westdeutsche. Im Vergleich der Bundesländer liegt NRW vorn. Am anderen Ende Mecklenburg-Vorpommern. Dort gilt mehr als jede zweite Gemeinde als sehr schlecht versorgt. Thomas Bremser, Nachrichtenredaktion.
2: Sinkende Truppenzahlen und geopolitische Blockaden. In den vergangenen 25 Jahren gab es noch nie so wenige UN-Blauhelme und andere Einsatzkräfte bei Friedensoperationen wie zuletzt. Das zeigt ein Bericht des Stockholmer SIPRI-Instituts.
4: Auch Friedensmissionen gab es weniger als im Jahr zuvor. Der Grund? Ein perfekter Sturm aus finanziellen und politischen Faktoren, sagen die Forscher. Allein den UN-Blauhelmen fehlten im vergangenen Jahr 2 Milliarden US-Dollar. Die USA schulden den Vereinten Nationen Milliarden an Mitgliedsbeiträgen, unter anderem für die Friedensmissionen. Die Finanzprobleme könnten dramatische Folgen haben. Mehr Konflikte, die die zivile Bevölkerung härter treffen. Aus Stockholm, Julia Weschenbach.
2: Wegen eines Oberleitungsschadens und eines Böschungsbrands in Niedersachsen ist die Bahnstrecke zwischen Hamburg und Bremen voll gesperrt. Reisende müssen mit langen Verspätungen und Zugausfällen rechnen, teilte die Eisenbahngesellschaft Metronom mit. Ein Metronomzug musste nach einem Nothalt geräumt werden. Rund 500 bis 600

0: 600 Reisende waren betroffen. Parallel bekämpft die Feuerwehr den Böschungsbrand. Und zum Sport. Wer spielt nächstes Jahr in der Fußball-Bundesliga? Wolfsburg und Paderborn spielen heute um den letzten offenen Startplatz für die kommende Saison. Nach dem 0:0 im Hinspiel ist im Rückspiel in Paderborn alles offen. Die Partie beginnt heute Abend um 8:30.
1: Das Wetter für Deutschland.
0: Die aktuelle Vorhersage des Deutschen Wetterdienstes. Heute Abend und in der Nacht gibt es kaum eine Wolke am Himmel. Die Temperaturen fallen dabei in der Nacht auf Werte zwischen 17 und 6 Grad. Morgen geht es dann sonnig und sommerlich weiter. Im Norden werden 20 bis 28 Grad erwartet, sonst wieder 28 bis 34 Grad mit den höchsten Werten im Südwesten. Dazu gibt es nur im Schwarzwald, an den Alpen, im Norden und Nordosten einige Wolken. Regnen soll es aber kaum.
2: 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Es ist kurz nach 19 Uhr am Pfingstmontag. Hier ist Heike Betz.
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Saskia Lippin und Daniel Sommer hier bei Radio Schlagerparadies. Wir genießen nochmal den letzten Abend dieses langen Pfingstwochenendes mit toller Musik und guter Laune. Gerne erfülle ich noch den ein oder anderen Musikwunsch. Erzählt mir doch mal, wie euer Wochenende war. Was habt ihr unternommen? Wart ihr faul zu Hause? Vielleicht im Garten? Den Pool vielleicht das erste Mal benutzt? Ich freue mich auf eure Geschichten und gerne könnt ihr noch einen Gruß für jemanden mitschicken. Das geht über unsere Webseite, über unser Musikwunschformular oder über unsere eigene App oder gerne über die WhatsApp-Sprachnachricht, die 06805 699 110. Josef Poll aus dem bayerischen Rosenheim ist auf dem Traktor beim Silomähen. Er hört Radio Schlagerparadies und wünscht sich Imog, den Sommer von Klaus Danner. Ja, im Moment mögen wir alle den Sommer. Schönen Montagabend wünsche ich euch.

Die Flippers hier bei Radio Schlagerparadies. Friedhelm Loll aus Kamp Lindfort in Nordrhein-Westfalen hört uns über DAB+. Er schickt schöne Grüße an seine Frau Monika mit einem Titel von Laura Wilde. Warte, bis es dunkel wird. Ich wollte nur sagen, heute wird's spät dunkel. Genießt den Abend.

Laura Wilde, warte, bis es dunkel wird. 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Das Leben ist live, genau so ist das.

Hallo, Nadine hier aus Kürten-Biesfeld. Ich grüße meine ganze Familie aus Arnsbeck im Sauerland und meine Tochter, mein Kind und mein Enkelkind aus Köln-Biesfeld und alle, die mich kennen. Wir waren heute schön am See, haben ein bisschen paar Stunden die Sonne genossen und ich hoffe, ihr alle auch. Und vielen Dank an das Radio Schlagerparadies. Und wenn es geht, wünsche ich mir einen Titel von Beatrice Egli. Welcher ist egal? Einen schönen Feiertag noch.

Beatrice Egli hier bei Radio Schlagerparadies. 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

Charlene Intensiv, ja. Da hat sich eben eine gewisse Daniela gemeldet. Sie ist auf der Autobahn unterwegs, hört natürlich Radio Schlagerparadies und wünscht sich zur Fahrt ihren zurzeit ja Favoritentitel der Amigos, Matador. Gute Fahrt, meine Liebe. An alle, die unterwegs sind, kommt gut an euer Ziel.

0: So langsam geht auch diese Pfingstmontagssendung zu Ende. Genießt doch den letzten Abend dieses langen Wochenendes und bleibt dran, denn mein Kollege Mike Nowotny übernimmt gleich mit seiner Sendung live in Konzert, direkt nach den Nachrichten. Ich wünsche euch einen guten Start in die neue Woche. Wir sehen uns vielleicht am Wochenende beim Schlager Olymp, wie die beiden Jungs hier. Ich freue mich schon auf euch und auf alle anderen und wünsche euch jetzt schon ein schönes letztes letzten schönen Pfingstabend und grüße euch alle. Tschüss, tschüss, bis bald, eure Heike.
1: Hallo Heike, hier sind Jean und Antonio.
2: Hallo.
1: Wir haben keinen Musikwunsch, wir wollen es nur sagen, wir freuen uns sehr auf nächste Woche, Schlager-Olymp.
2: Aber was wünschen wir
1: trotzdem? Dann wünscht ihr was.
2: Ich würde mir gerne was von Bernhard Brink wünschen.
1: Ja.
2: Song egal.
1: Heike, wir sehen uns nächste Woche wieder beim Schlager-Olymp, wie die letzten Jahre auch, hinten im VIP-Bereich. Euch noch, oder dir noch einen schönen Feierabend dann gleich und bis Samstag.

Ja, der Bernhard Brink ist auch mit dabei am Wochenende. Und am Wochenende ebenfalls mit dabei ist Mike Leon Grosch am Samstag, 30.05. in Berlin auf dem zentralen Festplatz mit ganz vielen Künstlerkollegen beim Schlager-Olymp. Hier jetzt mit seinem topaktuellen Titel Dein Leben.

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5: Ich bin Babit Büchner. Nach dem massiven russischen Angriff auf die ukrainische Hauptstadt Kiew am Wochenende hat Moskau mit einer neuen schweren Attacke gedroht. Das russische Außenministerium rief ausländische Diplomaten dazu auf, Kiew schnellstmöglich zu verlassen. Als Grund nannte Moskau den ukrainischen Beschuss eines Wohnheims in dem von Russland kontrollierten Gebiet. Eigentlich galt schon der Angriff am Wochenende als Vergeltungsaktion darauf. Bei der geplanten Rentenreform müssen aus Sicht der Jungen Union auch Pensionen von Beamten einbezogen werden. Ansonsten könne nicht von einer großen Reform gesprochen werden, sagte der Vorsitzende der Jungen Union Johannes Winkel im Podcast Table Today.
6: Mindestens müssten die Erhöhungen von Pensionen abgedämpft werden, sagt der Chef der Jugendorganisation von CDU und CSU. Das sei nicht nur finanziell dringend notwendig, sondern auch eine Frage der sozialen Gerechtigkeit. Man könne nicht über eine Kürzung beim Elterngeld nachdenken und gleichzeitig Altersbezüge von Beamten unangetastet lassen, sagt Winkel. Eine Kommission ist dabei, bis Ende Juni Vorschläge für eine Rentenreform auszuarbeiten. Möglichkeiten sind ein höheres Eintrittsalter in die gesetzliche Rente oder eine Senkung des Rentenniveaus. Aus Berlin, Jan-Heiner Reitzer.
5: Die Aussicht auf eine mögliche Entspannung im Iran-Krieg lässt die Ölpreise deutlich sinken. Der Preis für ein Barrel der Nordseesorte Brent ging um fast 5% zurück. An den Börsen ging es weltweit nach oben.
7: Auch der deutsche Aktienmarkt setzt seinen jüngsten Aufwärtskurs fort. Zwischenzeitlich geht es so weit rauf wie zuletzt am Vortag des Iran-Kriegs im Februar. Der Grund: US-Präsident Trump behauptet, die USA stünden kurz vor einem Grundsatzdeal mit dem Iran. Die Straße von Hormuz könnte dann wieder geöffnet werden für Schiffe. Allerdings hatte Trump das schon öfter behauptet und er selbst sagt diesmal, er wolle nichts überstürzen. Unklar ist, inwieweit das iranische Atomprogramm in dem Rahmenabkommen erwähnt wird. Thomas Bremser, Nachrichtenredaktion.
5: Schulen, Ärzte, Schwimmbäder, schnelles Internet. Die kleine Stadt Haar bei München ist laut einer Studie des Instituts der deutschen Wirtschaft bundesweit am besten versorgt mit Infrastrukturangeboten. Schlusslicht des Rankings ist demnach Hirschtal in der Südwestpfalz. Im Vergleich der Flächenländer liegt Nordrhein-Westfalen vorn. Am unteren Ende steht Mecklenburg-Vorpommern.
4: Das Wetter für Deutschland.

0: Die aktuelle Vorhersage des deutschen Wetterdienstes. Heute Abend und in der Nacht gibt es kaum eine Wolke am Himmel. Die Temperaturen fallen dabei in der Nacht auf Werte zwischen 17 und 6 Grad. Morgen geht es dann sonnig und sommerlich weiter. Im Norden werden 20 bis 28 Grad erwartet, sonst wieder 28 bis 34 Grad mit den höchsten Werten im Südwesten. Dazu gibt es nur im Schwarzwald, an den Alpen, im Norden und Nordosten einige Wolken. Regnen soll es aber kaum.
1: 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Ich bin Mike Nowotny und wünsche euch gute Unterhaltung.
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Damit einen wunderschönen Montagabend ins Radio Schlagerparadiesland. Ich hoffe, ihr habt ein schönes verlängertes Pfingstwochenende verbracht. Das Wetter und die Temperaturen dazu haben sich ja von der besten Seite gezeigt. Wollen wir hoffen, dass uns das sommerliche Wetter jetzt auch länger treu bleibt, um dann nicht wieder mit so nasskaltem Wetter oder ganz und gar Bodenfrost rechnen müssen. Ja, auch das perfekte Wetter für die Open-Air-Saison, die vielerorts mit Konzerten, Festivals und Feierlichkeiten an diesem Pfingstwochenende gestartet ist. Auch ich bin ja gerade eigentlich der Tür erst wieder ganz, ganz frisch rein vom Bad Tabazer Musiksommer. Schön war es gewesen. Auf eine Konzertreise nehme ich euch wieder in den nächsten 2 Stunden sehr gerne mit und den Anfang dazu macht die gebürtige Saarbrückerin Nicole Holoch, die uns unter ihren Vornamen allen bekannt ist und vor allem auch für Musikgeschichte gesorgt hat. Es war das Jahr 1982, als sie mit den von Ralf Siegel produziertem Lied Ein bisschen Frieden den ersten Sieg für unser Land beim Grand Prix Eurovision de la Chanson nach Hause holte. Viele weitere schöne und erfolgreiche Songs folgten von der damals jungen Sängerin, die uns mit ihren Liedern und ihrer Stimme verzauberte. So auch ein Jahr später, im Jahr 1983, als von ihr die Single Wenn die Blumen weinen könnten von Jupiter Records veröffentlicht wurde. Ein Lied, was auch Jahrzehnte später noch über die Geschehnisse zwischen Mensch und Natur nicht aktueller sein könnte. Im Lied singt sie über die Traurigkeit und Verwundbarkeit der Natur. Die Blumen und Wälder werden als Symbole für die Schönheit der Erde dargestellt, die durch menschliches Handeln gefährdet werden. In den ersten Strophen fragt dazu Nicole, wo die Blumen und Wälder geblieben sind und beschreibt, wie sorglose Kinder die Blumen pflückten und wie Menschen die Wälder ignorieren und zerstören. Der Song wanderte dann zum persönlichen Thema der Einsamkeit und der Sehnsucht nach Liebe. Nicole fragt, wie es mit der Liebe in einer Welt ohne Aufmerksamkeit weitergehen kann. Am Freitag dieser Woche dürfen wir uns auf das neue Live-Album Carpe Diem von Nicole freuen und ich habe die große Ehre, aus diesem Album euch jetzt diesen wundervollen Titel präsentieren zu dürfen.

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Immer mehr in der Version von Sven Moll und der Song ist damals vor 41 Jahren schon bei mir hoch und runter gelaufen, denn das Original stammt von Herwig Mitteregger und mit Immer mehr, da hatte er wirklich einen Meilenstein in seiner Karriere gelegt. In unserer heutigen zweiten Live-Version geht es um einen besonderen Macho und zwar diesen aus der Feder von Reinhard Fendrich. Dieser stammt und nach eigenen Angaben schrieb er das Lied ja 1988 bereits mit einfachen Kreuzreimen binnen 20 Minuten als Gegenreaktion auf einen Artikel einer Illustrierten, in dem eine Abkehr von Softy hin zum Macho gefordert wurde. Er habe mit dem Song, den er eher als Albernheit gesehen habe, ein ironisches Statement abgeben wollen. Das Lied war keine Auskopplung aus einem Album von ihm, sondern erschien gesondert als Single und Maxi-Single. In seiner Heimat Österreich erreichte die Single Platz 1 und hielt sich dort 30 Wochen lang in den Charts. Dafür bekam er sogar in Österreich die goldene und Platin-Schallplatte. Neben Platz 3 in den deutschen Charts schaffte er es damit auch auf den ersten Platz in der legendären ZDF-Hitparade und wurde hier als erstes Werk des Liedermachers mit der goldenen Schallplatte ausgezeichnet. Weiterhin erreichte auch damit im Nachbarland der Schweiz einen dritten Platz. Im Lied wird humorvoll gezeigt, wie Machos von Frauen begehrt werden, trotz ihrer manchmal albernen Vergangenheit. Der Song zeigt eine Gesellschaft, in der Machos immer noch hoch im Kurs stehen und bewundern. Mit 15 Jahren bekam er eine Gitarre, brachte sich selbst die Griffe bei und begann auch zu texten. Mittlerweile ist er über 45 Jahre im Musikgeschäft und anlässlich zu diesem Jubiläum erscheint am 5. Juni sein Album 45 Jahre live. Ich verkürze euch jetzt schon einmal ein bisschen diese Zeit und wir dürfen uns auf diesen kommenden Album über Macho Macho jetzt schon einmal freuen. Reinhard Fendrich.

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Schöner Klassiker aus dem Jahre 1982 von Gitte. Ich will alles. Grüße und Wünsche könnt ihr loswerden in unsere Gruß- und Wunschbox auf unserer Seite von Radio Schlagerparadies. Natürlich auch per WhatsApp unter der 06805-699-11 und der 0. Heiko Meier hat uns geschrieben aus Herbolzheim. Dort empfängt man uns über DRB Plus. Er schreibt, ich grüße alle meine Freunde, sitze gerade im Garten bei einem leckeren, kühlen Blonden und genieße das schöne Wetter am freien Tag. Und lieber Heiko, ich darf schon mal verraten, unsere nächste Live-Version, da geht's um den Interpreten, den du dir sehr, sehr gerne gewünscht hast. Also noch mit einem kleinen Moment Geduld. Auf alle Fälle darf sich jetzt musikalisch schon einmal die Amelie Wiesent freuen. In Erbendorf hört man uns dort über DAB Plus zu. Sie schreibt, ich grüße die Karin, Andrea und Martina und natürlich den Papa, den Lothar. Und jetzt gibt's Michelle und Matthias Reim im Duett mit der Originalversion und ihren Idiot.

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Ich sage ja immer, Musik verbindet und vor allen Dingen bei diesen beiden, bei Ute Freudenberg und Christian Leis, wenn sie im Duett zusammen singen. Einfach traumhaft schön. Auch natürlich mit ihren Songs Spuren von uns, Christian, mit denen wir auf großer Flusskreuzfahrt im November vergangenen Jahres gewesen sind. Und Ute Freudenberg, ich sag's immer wieder, Musik aus der Heimat. Eine gute Dreiviertelstunde, halbe bis Dreiviertelstunde, je nachdem, wie schnell ich unterwegs bin auf der Autobahn. Da wäre ich bei ihr in Weimar, Schöndorf. Aber jetzt hören wir uns diesen wunderschönen Song an, der nämlich im April veröffentlicht worden ist.

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Die Jersey wie ein Komet. Eine bessere Werbung kann es für Zeltstofftaschentücher wohl nicht geben, wie bei dieser unserer heutigen dritten Live-Version und den Konzerten beim Kaiser des deutschen Schlagers zum Einsatz kommen. Am 9. März 2019 veröffentlichte Roland das Lied Liebe kann uns retten, mit welchem er unglaubliche 88 Wochen in den Charts vertreten war. Dies ist eine Single-Auskopplung von seinem am 15. März 2019 erschienenen Album Alles oder Dich. Musikalisch setzt er damit ein starkes Statement gegen Hass und Intoleranz. Die Liebe wird dabei als eine Kraft dargestellt, die uns hilft, alle Ketten zu sprengen und die Negativität um uns herum zu überwinden. Der Text betont die Stärke der Gemeinschaft und dass viele zusammen mehr bewirken können. 2024 feiert Roland Kaiser sein 50-jähriges Bühnenjubiläum und das natürlich auch mit einer großartigen Tournee, die uns in die Stadien führte. In seiner Jubiläumstournee, die unter dem Motto 50 Jahre, 50 Hits stand, hat er seine Fans, seine Musik und die Hits aus den vergangenen 5 Jahrzehnten präsentiert. Roland wurde während seiner Tournee im Jahr 2024 filmisch begleitet und so entstand unter anderem auch der Konzertfilm 50 Jahre Roland Kaiser – Ein Leben für die Musik. Bevor dieser auf DVD erschien, gab es die Premiere im Oktober des vergangenen Jahres im Kino und auch mich hat es dorthin gezogen. Zeitgleich wurde das Live-Album Roland Kaiser 50 Jahre alle Hits veröffentlicht und daraus dürfen wir uns jetzt über den Titel Liebe kann uns retten erfreuen. Ich hoffe, ihr habt alle die Zeltstofftaschentücher parat, denn bühnefrei für den Kaiser des deutschen Schlagers.

Jeden Donnerstagabend präsentiere ich euch ja ab 20 Uhr die legendäre Boomer Party. Da gibt's nicht nur den schönen Rillensprung, eine Platte, die wir dann zum Laufen bringen, sondern natürlich auch die Klassiker der damaligen Zeit. Und der nächste Musikwunsch, der kommt nämlich aus solch einer Zeit, aus dem Jahre 1972. Ich war damals noch Quark im Schaufenster. Ja, meine Eltern haben sich vielleicht gerade überlegt gehabt, na, wird's ne, wollen wir einen Sohn oder wollen wir ein Mädchen? Wie auch immer. Ich bin stolz drauf. Ich glaube, sie sind auch stolz drauf, meine Eltern auf mich. Aber jetzt kommen wir zurück zum Musikwunsch. Lukas Weber empfängt uns irgendwo über DAB+. Er schreibt, ich grüße die Schlagerfreunde Unteres Kesseltal, die heute bei dem schönen Wetter wieder draußen am Lagerfeuer sitzen. Also ich muss ganz ehrlich sagen, ich komme schon ohne das Lagerfeuer mächtig ins Schwitzen. Aber jetzt gibt's Roberto Blanco und den Puppenspieler von Mexiko.

Ein so schöner Titel von Thomas Anders, das Lied, das Leben heißt. In der heutigen vierten Live-Version dürfen wir uns über eine großartige Schlagerprinzessin freuen, denn mit 14 Nummer 1 Alben und mehr als 16 Millionen verkauften Tonträgern gehört Andrea Berg zu den kommerziell erfolgreichsten Künstlern unseres Landes. Bereits vor ihrer Gesangskarriere tanzte die gelernte Arzthelferin bei der Krefelder Prinzengarde und machte dort zu ihre ersten Bühnenerfahrungen. 1992 wurde dem Musikproduzenten Eugen Römer eine Musikkassette mit Andreas Musikaufnahmen vorgelegt und er war von ihrer Stimme so begeistert, dass nach nur einer Woche die ersten Titel für ihr Debütalbum Du bist frei aufgenommen wurden. Der Titel Endlich du, welchen wir gleich in der Live-Version hören werden, wurde von unserem Pop-Titan Dieter Bohlen gemeinsam mit Andrea produziert und in diesem geht es um die Sehnsucht nach einem geliebten Menschen und die Hoffnung auf ein Wiedersehen. Im Song wird die lange Suche nach einer verlorenen Liebe beschrieben und der Text thematisiert das Gefühl der Einsamkeit und des Verlusts. Dabei wird eine starke emotionale Verbindung zwischen Andrea und der gesuchten Person dargestellt, denn die Rückkehr des geliebten Menschen bringt Hoffnung und sorgt für Freude. Seit mittlerweile vielen Jahren präsentiert Andrea Berg in der ortsansässigen Wir machen Druck Arena ihre Heimspielkonzerte und genau nach Kleinasbach begeben wir uns die nächsten Minuten und dürfen uns über den Titel Endlich du natürlich in der Live-Version erfreuen.

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0: Wir begeben uns jetzt mal nach Rennerritze. Liegt im Landkreis Anhalt-Bitterfeld im Bundesland Sachsen-Anhalt. Und dort ist Eva Maria Quitt zu Hause und empfängt uns über DAB+. Sie schreibt: Pfingsten im Garten verbracht, gefaulenzt und ein bisschen gefeiert mit Freunden, bis morgen wieder der Alltag beginnt. Sitzen trotzdem noch im Sonnenschein und grüßen alle Bekannten. Und ich habe eben gerade auch so ein schönes Foto hier zugeschickt bekommen mit einem Wahnsinns-Sonnenuntergang. Also das ist wirklich schön. Vielleicht kriege ich ja noch nach meiner Sendung so ein bisschen was davon mit. Jetzt gibt's auf alle Fälle deinen Musikwunsch, den ich gerne erfüllen möchte. Fantasy, das bleibt unter uns, Sherry.
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Der Sommer hat hoffentlich auch bei euch in der Stadt an diesem Pfingstwochenende Einzug gehalten. Zumindest konnte Wolfgang Petri 1976 schon sehr erfolgreich ein Lied davon singen. In seinem Lied wird das Leben in einer Stadt während einer warmen Sommernacht thematisiert. Die Stadt bietet ein lebendiges, aufregendes Ambiente, in dem das Leben pulsiert. Dabei sitzt er in einer Kneipe, beobachtet die Menschen um sich herum und spürt eine gewisse Einsamkeit, obwohl er ja von Menschen umgeben ist. Die Lichter der Stadt spiegeln sich auf dem Asphalt, welche für eine romantische Stimmung sorgen. Er beschreibt in seinem Lied, dass er in dieser Kneipe nicht alt werden möchte und sich stattdessen auf den Weg zu der Musik und den Geschehen aufmacht. Im Dezember 1976 erschien das Debütalbum Ein Freund, ein Mann, aus welchem auch die Debütsingle Sommer in der Stadt stammte. Mit Rang 16 war es sein erster Hit und er trat im Juli 1976 damit in der legendären ZDF-Hitparade auf und konnte sich in dieser Ausgabe über den zweiten Platz nach Jürgen Drews Ein Bett im Kornfeld erfreuen. Auch wenn sicher nicht alles Schalker-Fans unter uns hören sind, kneifen diejenigen jetzt mal ein Auge zu und wir begeben uns anstelle vom Fußball zum Konzert in die bezaubernde Kulisse der Arena auf Schalke und erleben das Live-Konzert von Wolfgang Petri mit seinem Sommer in der Stadt.

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Ach, was habe ich diesen Song auf mein Papas Tonbandgerät zurückgespult, damals mit 8 Jahren, Andreas Martin und Amore Mio. Immer wieder so ein schöner Klassiker. Und den nächsten Klassiker, den gibt es jetzt auch bei uns in der nächsten Live-Version. Und es gibt ja viele Künstler, die wir leider nicht mehr live erleben können. Die einen haben ihre Gesangskarriere beendet und andere sind leider schon von uns gegangen. Gerade wer solche Konzerte noch erleben durfte, darf sich sehr geehrt und geschätzt fühlen, da es solche Momente nie wieder geben wird. So war die Nachricht über Dalia Lavis plötzlichen Tod eine Schocknachricht an jenem 3. Mai 2017, als für immer ihre Stimme verstummte. Mit ihrem Hit "Oh, wann kommst du" wurde Dalia über Nacht zum Star. Am 12. Oktober 1942 erblickte sie in Israel das Licht der Welt und zu ihrem Markenzeichen zählte die markante, rauchige und ein wenig heißere Stimme. Ende Februar 2009 begab sie sich auf große Abschiedstournee, die unter anderem durch 12 deutsche Städte führte. Dabei präsentierte sie noch einmal alle Hits und so durfte auch natürlich auch der eine oder andere Hit nicht fehlen, wie zum Beispiel diesen aus dem Jahr 1971, "Wär ich ein Buch". Das Buch steht dabei symbolisch für die Geschichten und Erfahrungen, die man mit einer geliebten Person teilt. Im Lied geht es um die Sehnsucht nach einer tiefen Verbindung und darum, wie wichtig das Verständnis in einer Beziehung ist. Freuen wir uns also jetzt über einen regelrechten Klassiker von einer unvergessenen Dalia Lavi in Radio Schlagerparadies live in Konzert.

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Damit kommen wir auch schon wieder zu unserer heutigen letzten Live-Version in Radio Schlagerparadies live in Konzert. Hier vor allem bin ich sehr froh, ihn nochmal erst vor kurzer Zeit live erleben zu dürfen. Denn schließlich ist er Anfang des Jahres 80 Jahre alt geworden und hat sich auf große Abschiedstournee begeben. Am Start seine ganz großen Hits, mit denen er Generationen begleitet hat. Ich mag persönlich an ihm seinen einmaligen Dialekt, welchen Howie mit seiner Stimme immer wieder in einer Herzensangelegenheit perfekt herüberbringt. Ich besuchte damals die erste Klasse in einer Schule meiner Stadt, als uns Howie mit seinem Lied "Es geht um mehr" glücklich machte. In diesem schönen Lied geht es um eine verloren gegangene Beziehung und den tiefen Wunsch nach einer echten Verbindung. Er thematisiert den Schmerz, wenn geliebte Menschen einfach gehen und betont, dass es in Beziehungen um mehr als flüchtige Momente geht. Wie er selbst sagt, in Hamburg für ihn ist eine der schönsten Städte unseres Landes und er kommt immer wieder sehr gerne hierher. Somit auch die beste Verbindung zu seiner Show seines Lebens, die im Mai 2022 in der Hamburger Barclay Arena aufgezeichnet worden ist. Und ich würde sagen, genau dort begeben wir uns jetzt auch hin, denn schließlich geht es um mehr.

So schnell sind schon wieder 2 Stunden Geschichte. Das war auch schon wieder Radio Schlagerparadies live in Konzert. Heute in einer Woche gibt's die nächste Ausgabe. Aber wir können uns sehr, sehr gerne natürlich am Donnerstag dieser Woche mit der legendären Boomer Party hier im Programm wiederhören. Jetzt gebe ich erstmal ab an meinen lieben, netten Kollegen Volker Schommer, unseren Nachtschwärmer. Er begleitet euch durch die letzten beiden Stunden des heutigen Pfingstmontags hier durch das Programm. Und einen allerletzten Wunsch möchte ich noch erfüllen, und zwar für die Anna Müller-Klinge. Sie ist in Apolda zu Hause, empfängt uns dort über DAB+. Und sie schreibt, ich grüße meinen Mann, nämlich den Danny, der heute Geburtstag hat und den sie über alles liebt. Und da gibt's natürlich auch eine ganz besondere Liebesbotschaft mit damals noch Stefan Zaune als Frontmann und seiner legendären Band der Münchner Freiheit. Ach, und ist das nicht schön? Ohne dich schlafe ich heute Nacht nicht ein. Ich bin Mike Nowotny und sage Bye-bye.

0: Es ist 22 Uhr.
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2: Ich bin Diana Kramer. Nach dem massiven russischen Angriff auf die ukrainische Hauptstadt Kiew am Wochenende hat Moskau eine neue schwere Attacke angekündigt. Das russische Außenministerium rief ausländische Diplomaten dazu auf, Kiew schnellstmöglich zu verlassen. Als Grund für die neuen Angriffe nannte Moskau den ukrainischen Beschuss eines Wohnheims in dem von Russland kontrollierten Gebiet Donbass. Eigentlich galt schon der Angriff am Wochenende als Vergeltungsaktion darauf. Russland hatte dabei auch die neue Mittelstreckenrakete Oreshnik eingesetzt. Der Ebola-Ausbruch in Afrika dürfte sich nach Angaben der Weltgesundheitsorganisation weiter zuspitzen. Man stehe vor einem äußerst ernsten und schwierigen Ausbruch, sagte WHO-Chef Tedros bei einem virtuellen Treffen mit Gesundheitsministern aus Afrika.
3: Mehr als 200 Tote und mehr als 900 Verdachtsfälle. Die WHO sieht die Ebola-Epidemie noch immer nicht unter Kontrolle. Man tue alles, um die betroffene Region zu unterstützen und das Virus einzudämmen, sagte der WHO-Chef. Doch derzeit sei die Epidemie den Experten noch einen Schritt voraus. Er werde persönlich in den Kongo reisen, um sich ein Bild von der Lage zu machen. Die dortige Regierung hat bereits mehr als 100 Fälle durch Labortests bestätigt. Babette Büchner, Redaktion.
2: Bundesinnenminister Alexander Dobrindt sieht ein Social-Media-Verbot für Kinder skeptisch. Er halte ein Verbot für schwer durchsetzbar und deswegen für wenig zielführend, sagte er den Funke-Zeitungen.
4: Der Staat alleine könne mit Social Media verbundene Probleme nicht lösen und Familien und Eltern könnten ihre Verantwortung auch nicht komplett abschieben, findet Innenminister Dobrindt. Eltern müssten ja beispielsweise auch entscheiden, wann ihr Kind ein Handy bekommt, sagt der Minister. Diskutiert wird in Deutschland ein Social Media Verbot für Kinder unter 14 Jahren. Eine Expertenkommission arbeitet an Vorschlägen zum Thema, die im Sommer vorgestellt werden sollen. Eine Mehrheit der Deutschen spricht sich in Umfragen für ein Verbot aus. Katrin Müller, Nachrichtenredaktion.
2: Bei hochsommerlichen Temperaturen gab es an deutschen Badeseen am Pfingstwochenende mehrere Badetote. Im ostfriesischen Marienhafe ertrank ein 13 Jahre altes Mädchen in einem Kiessee. Taucher konnten das Mädchen nur noch tot aus dem See bergen. In Ludwigshafen in Rheinland-Pfalz wurde ein erst 4-jähriger Junge leblos im Wasser in einem Freibad gefunden. Auch er ist laut Polizei vermutlich ertrunken.
1: Das Wetter für Deutschland.
2: Die Vorhersage des Deutschen Wetterdienstes. Heute Nacht kühlt es auf 17 bis 9 Grad ab. Dazu bleibt der Himmel meist klar oder nur leicht bewölkt. Morgen ziehen dann vor allem im Norden und Nordosten einige Wolkenfelder durch. Es regnet aber kaum. Über dem Schwarzwald und an den Alpen kann es vereinzelt Gewitter geben. Sonst wird es wieder sehr sonnig bei 20 bis 28 Grad im Norden. Sonst 28 bis 34 Grad mit den höchsten Werten im Südwesten.
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0: Der Pfingstmontag-Ausklang mit euren Grüßen und Wünschen hier auf Radio Schlagerparadies und mit mir. Mein Name ist Volker Schommer. Ich freue mich, dass ihr mit dabei seid. Hallo.
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Ja, wir leben live. Das ist die Marina Marx mit dem Titel aus dem Jahr 2020. Ist auch schon wieder 6 Jahre her, aber aktuell natürlich auch wieder mit ihrem neuen Titel in aller Ohren. Das zusammen mit niemand geringerem als Nino D'Angelo. Bella Italia e Amore, jetzt im Mai rausgekommen. Sonniges Duett macht Lust auf mehr Pasta und gute Laune. Das kann man sich bei Nino D'Angelo sowieso vorstellen, wenn der mit dabei ist. Da ist vielleicht auch der ein oder andere Wein mit dabei. Und wer Marina Marx live sehen will, der hat dieses Jahr auch richtig viele Möglichkeiten dazu. Unter anderem spielt sie auf Festivals, unter anderem im Regensweiler Open Air am 4. und 5. Juli und natürlich bei vielen anderen Gelegenheiten auch. Also einfach mal nachschauen auf der Internetseite der Künstlerin. Und damit sind wir angekommen im Pfingstmontag, am Pfingstmontagabend. Die letzten beiden Stunden gehören uns hier zusammen mit euren Grüßen und Wünschen. Zum Beispiel mit dem nächsten. Da kommt jetzt Patrick Lindner zu uns, von dem haben wir lange Zeit nichts Neues mehr gehört. Jetzt ist er da mit dem Titel Wenn der Wahnsinn will. Das ist ein Musikwunsch, der kommt von der Marie-Therese und wünscht damit ihrer Familie alles Gute in Dettinghofen. Wenn der Wahnsinn

Kurze noch eine Musik von Daniel Johnson, Nie mehr ohne dich aus dem Februar diesen Jahres, und ist auch sehr wahrscheinlich, dass nach der Single-Veröffentlichung, das Ding ist ja richtig tanzbar, er auch bei vielen Veranstaltungen im Sommer auftreten wird. Was er machen wird, wissen wir nicht so genau. Hin und wieder ist er ja mal wieder auf der Bühne, auch bei größeren Veranstaltungen. Momentan ist nicht so wahnsinnig viel geplant, müsste man nochmal nachrecherchieren. Der Andreas Gavahi, unser Volks-Rock'n'Roller, vielleicht auch mal bei Zeiten mit dem neuen Album, wäre ja auch mal gar nicht so schlecht. Er hat ja in den letzten Jahren das ein oder andere gemacht, aber nur irgendwie ist es doch ein bisschen dünner geworden. Keine Ahnung weswegen, auf jeden Fall kann man an der Stelle direkt schon mal sagen, verdammt lang her, seit es die letzte Scheibe gegeben hat. Und genau den Titel gibt es jetzt hier bei uns im Nachtschwärmer am Pfingstmontagabend als Musikwunsch hier auf Radio Schlagerparadies vom Sebastian.

0: verliebt.
1: Der Erik Philippi schockverliebt war er 2021. Eigentlich müsste man Anfang diesen Monats ja sagen, er schockentliebt, nachdem man im Februar ja noch sehen konnte, wie er Michael einen Heiratsantrag in der Öffentlichkeit, sprich im Fernsehen, gemacht hat. Ja, er war dann Anfang Mai eigentlich alles vorbei. Erik Philippi sagt ja mittlerweile, auch die Trennung sei von ihm ausgegangen. Absolutes Gefühlschaos bei beiden. Wie sich das weiterentwickeln wird und ob sie vielleicht nochmal zusammenkommen, wissen wir nicht. Wie es musikalisch weitergeht bei Erik Philippi, wissen wir aktuell auch nicht, weil im Moment steht ja eher sein Privatleben im Zentrum des Interesses und weniger seine musikalische Leistung. Wobei es eigentlich schon schade ist, er schreibt ja nicht nur für sich selbst, sondern auch für andere Künstler. Und die Songs haben alle irgendwie ein richtig schönes Fundament. War bei ihm auch so, ist auch heute noch so. Allerdings hat er gesagt, so mit über 70 möchte er jetzt nicht mehr auf berufsjugendlichen Rocker machen. Sein Name Klaus Lage. In den 1980er Jahren mit einigen Titeln natürlich ganz vorne mit dabei. Zum Beispiel Monopoly oder Faust auf Faust für den Schimanski-Tatort, der auch ins Kino gekommen ist. Habe ich damals auch selber gesehen. Aber natürlich auch die Nummer schlechthin 1000 und eine Nacht. Gibt's jetzt hier auf Radio Schlagerparadies als Musikwunsch aus Kötz vom Leon.

Christina Bach mit ihrem roten Wein und ihrem Antonio aus dem Jahr 1991. Und ja, nach 7 Jahren ist er wieder zurückgekehrt in den Schlagerzirkus. Die Angebote waren wohl doch zu gut. Allerdings vermisse ich momentan noch so eine Ankündigung über neues Material, über neue Künstler, die sie produziert, über eigene Titel oder LPs, die sie selber neu rausbringt. Da ist im Moment gar nichts so zu finden in den Netzen und irgendwie in Veröffentlichungen, außer dass sie halt seit März regelmäßig wieder auftritt und da so ein bisschen Comeback feiert. Vielleicht dann zum Herbst drüber, dass es dann auch nochmal was wird. Bei Jürgen Drews wird es definitiv nichts mehr. Der hat ja gesagt, er ist jetzt endgültig raus aus der Nummer, nachdem zum 80. nochmal ein Album rausgekommen ist und er auch die ein oder andere Geschichte noch live gemacht hat auf den Bühnen, im Fernsehen etc. Wird das Ganze aber wahrscheinlich dann wieder so ein bisschen abflachen. Was uns bleibt natürlich vom König von Mallorca sind seine vielen Hits hier bei uns auf Radio Schlagerparty, auch immer wieder gerne gehört, wie jetzt der hier auch. Über uns ist nur der Himmel.

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Jetzt kommt der Julian zu Wort aus Kaiserslautern. Der hat mir in unsere Gruß- und Wunschbox geschrieben unter radioschlagerparadies.de, bedankt sich bei der Silvi fürs schöne lange Wochenende. Sie soll gut nach Hause kommen. Auf dem Weg dahin begleitet dich dann Olaf Berger mit Alles oder dich.

Aktuelle Musik von Sonja Liebing, schon längst verliebt seit dem 21. April diesen Jahres am Start mit neuer Musik. Und geschrieben haben das Ganze wiederum Tobias Reitz, der hat den Text gemacht, und Tom Marquardt, der war für die Komposition zuständig. Richtig schöner Popschlagertitel, abtanzbar natürlich auf jeden Fall. Und ich denke, das wird auch wieder eine richtig erfolgreiche Nummer. Kommen wir mal zu den Nockis, die sich früher Nockalm-Quintett genannt haben, bis sie dann beschlossen haben, das können wir auch einfacher machen, weil niemand sie Nockalm-Quintett mehr genannt hat, sondern einfach immer nur Nockis. Und seit der Zeit machen sie das eben auch. Keine Kaliebe, so wie du, Titel von ihnen aus dem Jahr 2023, jetzt als Musikwunsch. Der Florian aus Schwabhausen hat nämlich geschrieben, der grüßt damit seine Freundin, natürlich alle, die gerade hier zuhören, wünscht einen schönen Restabend, einen angenehmen Wochenstart und allen, die unterwegs sind, eine gute und sichere Fahrt nach Hause.

So klingt ja der Montagabend hier auf Radio Schlagerparadies, genauer gesagt der Pfingstmontagabend. La Fee war das natürlich mit Halt mich fest im originalen Klassiker von A-ha aus den 1980er Jahren. Take on me, eine Melodie, die man rund um den Planeten kennt. Apropos Melodien, die jeder kennt, es ist mal wieder soweit. Schlagerboom Open Air in den Kitzbüheler Alpen ist ja angesagt. In der Zeit vom 5. und 6. Juni feiert Florian Silbereisen da ja zum 10. Mal das Schlagerfest ab. Und die TV-Ausstrahlung gibt es allerdings erst am 27. Juni beim ORF 2. Und dem ersten Grund dafür ist ein Fußball-Länderspiel der deutschen Nationalmannschaft. Es ist aber schon einigermaßen klar, wer auf jeden Fall kommen wird. Bereits mehrere bekannte Namen sind bestätigt. Dabei Michelle, da hat man ja schon mal drüber gesprochen, sie hat sich ja nochmal breitschlagen lassen, in Anführungsstrichen, vom Flori nochmal zu kommen. Die Draufgänger sind mit dabei, Maite Kelly und DJ Ötzi. Und wahrscheinlich ist sogar noch ein Comeback von Mark Medlock, dem ehemaligen DSDS-Gewinner. Der könnte auch da aufschlagen. Und Vanessa Mai wird auch als sicherer Gast der Show gelten, denn die Sängerin musste wegen einer TV-Aufzeichnung sogar einen Auftritt bei der Schlagernacht in Höxter absagen. Wer definitiv nicht kommen wird, ist Melissa Naschenweng. Die Sängerin tritt nämlich am selben Tag bei einer Veranstaltung auf und springt damit für Maite Kelly ein, die ursprünglich dafür geplant war. Und auch Roland Kaiser ist an diesem Tag anderweitig unterwegs. Am 5.6. also und die Aufzeichnung und dann entsprechend Ende des nächsten Monats die Ausstrahlung. Wer definitiv mit dabei sein wird, habt ihr ja gerade gehört, DJ Ötzi, der kommt jetzt auch hier bei uns mit Tirol.

Ja, hallo, hier ist Marina und ich würde mir ganz, ganz viel wünschen für meinen Städter Opa, ein Gläschen am Morgen vom Heino. Und ich grüße alle Nachschwärmer.

Oma aus Barcelona, das war sie natürlich, Christine Streich, mit einem Hit aus dem letzten Jahr. Mittlerweile gibt's ja noch den Nachfolger Alemannia, den könnt ihr auch hören hier bei uns auf Radio Schlagerparadies. 23 Uhr gleich 53 Minuten, das soll's damit gewesen sein von der Pfingstmontagsabendsausgabe hier des Nachtschwärmers. Die nächste Ausgabe gibt's wieder morgen ab 22 Uhr, da freue ich mich jetzt schon auf eure Grüße und Wünsche, dass wir gemeinsam zusammen den Tagesausklang feiern. Und einfach das Ganze genießen. Einen Musikwunsch habe ich noch. Ilka Grönewald kommt jetzt noch mit. Und wenn ich träume, ihr aktueller Titel. Musikwunsch vom Timo. Mein Name ist Volker Schommer. Ich wünsche euch einen guten Start in den Dienstag. Bis zum nächsten Mal. Tschüss und bye bye. 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

0: steigt zum ersten Mal in seiner Vereinsgeschichte aus der Fußball-Bundesliga ab. Die lange in Unterzahl spielende Mannschaft von Trainer Dieter Hecking verlor im Relegationsrückspiel gegen den Zweitligadritten SC Paderborn mit 1:2 nach Verlängerung. Nach dem 0:0 im Hinspiel bejubelt Paderborn den dritten Aufstieg in die Erstklassigkeit nach 2014 und 2019. Nach dem massiven Angriff auf die ukrainische Hauptstadt Kiew am Wochenende droht Russland mit neuen schweren Angriffen. Das Außenministerium in Moskau rief ausländische Diplomaten dazu auf, Kiew schnellstmöglich zu verlassen.
1: Schon am Wochenende hat Russland mit dem Einsatz einer Mittelstreckenrakete vom Typ Areshnik den Konflikt in der Ukraine verschärft. In Kiew wurden dabei schwere Verwüstungen angerichtet. Laut Moskau ist dies aber erst der Anfang. Weitere Angriffe sollen folgen, angeblich als Vergeltung auf einen ukrainischen Angriff gegen ein Wohnheim im von Russland kontrollierten Donbass-Gebiet. Der Kreml warf der Ukraine in dem Zusammenhang den Beschuss von Zivilisten vor. Dass das russische Militär selbst regelmäßig ukrainische Zivilisten tötet, blendet Moskau dabei aus. Aus Moskau, André Berlin.
0: Welche Stadt oder Gemeinde ist am besten versorgt mit Schulen, Ärzten, Schwimmbädern oder schnellem Internet? Das zeigt jetzt eine Studie des Instituts der deutschen Wirtschaft, in Auftrag gegeben vom Tabakkonzern Philip Morris. Gewinner des Rankings die kleine Stadt Haar bei München.
2: In den vergangenen Jahren mussten in vielen Orten Schwimmbäder oder Kliniken schließen. Viele Schulen sind marode. Schuld ist vor allem die Finanzlage. Dennoch zeigt die Studie, in fast allen deutschen Städten und Gemeinden ist rund die Hälfte der befragten Bürger zufrieden mit dem Angebot vor Ort. Dabei erzielen ostdeutsche Städte öfter Top-Werte als westdeutsche. Im Vergleich der Bundesländer liegt NRW vorn. 86% der Gemeinden werden als sehr gut oder gut bewertet. Am anderen Ende Mecklenburg-Vorpommern, dort gilt mehr als jede zweite Gemeinde als sehr schlecht versorgt. Thomas Bremser, Redaktion.
0: Die USA stehen nach Angaben von Präsident Donald Trump kurz vor einem Rahmenabkommen mit dem Iran und der Wiedereröffnung der Straße von Hormuz. Der Deal sei weitgehend ausgehandelt, schrieb Trump am Wochenende auf Truth Social. Obwohl er Hoffnungen auf einen schnellen Durchbruch dämpfte, gaben die Ölpreise an den internationalen Märkten deutlich nach.
3: Das Wetter für Deutschland.
0: Zum Wetter, die Vorhersage des Deutschen Wetterdienstes. In der Nacht und am Morgen Tiefstwerte von 17 bis 9 Grad. Dazu bleibt der Himmel meist klar oder nur leicht bewölkt. Am Tage vor allem im Norden und Nordosten lockere Wolkenfelder, Regen ist aber die absolute Ausnahme. Über dem Schwarzwald und an den Alpen kann es vereinzelt Hitzegewitter geben. Ansonsten wird der Dienstag wieder sehr sonnig, bei 20 bis 28 Grad im Norden, sonst 28 bis 34 Grad mit den höchsten Werten im Südwesten.
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0: auf, Kiew schnellstmöglich zu verlassen. Als Grund für die neuen Angriffe nannte Moskau den ukrainischen Beschuss eines Wohnheims in dem von Russland kontrollierten Gebiet Donbass. Eigentlich galt schon der Angriff am Wochenende als Vergeltungsaktion darauf. Russland hatte dabei auch die neue Mittelstreckenrakete Oreshnik eingesetzt. Bundesinnenminister Alexander Dobrindt sieht ein Social-Media-Verbot für Kinder skeptisch. Er halte ein Verbot für schwer durchsetzbar und deswegen für wenig zielführend, sagte er den Funke-Zeitungen.
1: Der Staat alleine könne mit Social Media verbundene Probleme nicht lösen und Familien und Eltern könnten ihre Verantwortung auch nicht komplett abschieben, findet Innenminister Dobrindt. Eltern müssten ja beispielsweise auch entscheiden, wann ihr Kind ein Handy bekommt, sagt der Minister. Diskutiert wird in Deutschland ein Social Media Verbot für Kinder unter 14 Jahren. Eine Expertenkommission arbeitet an Vorschlägen zum Thema, die im Sommer vorgestellt werden sollen. Eine Mehrheit der Deutschen spricht sich in Umfragen für ein Verbot aus. Katrin Müller, Nachrichtenredaktion.
0: Alle reden über KI, auch der Papst. Im ersten Lehrschreiben seit seinem Amtsantritt warnt Leo vor Risiken von künstlicher Intelligenz. Er wolle KI entwaffnen, schreibt der Papst in dem 100 Seiten langen Dokument. Technik müsse dem Menschen dienen, nicht der Macht oder dem Profit.
2: Leo befürchtet nämlich, dass Mitmenschlichkeit, die Menschenwürde und Beziehungen unter die Räder kommen. Wichtig ist ihm auch, dass Arbeit nicht entwertet wird, Stichwort KI als Jobkiller. Und er warnt davor, dass nur wenige Tech-Giganten am Ende alles kontrollieren. Deshalb plädiert er auch für einen KI-Ethik-Kodex weltweit. Und er sagt Nein zu KI-gesteuerten Waffen. Seine Botschaft, kein Algorithmus kann Krieg moralisch rechtfertigen. Aus Rom, Claudia Wächter.
0: Zum Fußball. Der VfL Wolfsburg ist zum ersten Mal in seiner Geschichte aus der Bundesliga abgestiegen. Die Niedersachsen verloren das Relegationsrückspiel beim SC Paderborn mit 1:2 nach Verlängerung. Damit folgt Wolfsburg, Heidenheim und St. Pauli, die bereits direkt abgestiegen waren. Für Paderborn geht es nach 6 Jahren wieder zurück in die Erstklassigkeit.
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0: Zum Wetter, die Vorhersage des Deutschen Wetterdienstes. In der Nacht und am Morgen Tiefstwerte von 17 bis 9 Grad. Dazu bleibt der Himmel meist klar oder nur leicht bewölkt. Am Tage vor allem im Norden und Nordosten lockere Wolkenfelder, Regen ist aber die absolute Ausnahme. Über dem Schwarzwald und an den Alpen kann es vereinzelt Hitzegewitter geben. Ansonsten wird der Dienstag wieder sehr sonnig, bei 20 bis 28 Grad im Norden, sonst 28 bis 34 Grad mit den höchsten Werten im Südwesten.
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1: Ich bin Diana Kramer. Nach dem massiven Angriff auf die ukrainische Hauptstadt Kiew am Wochenende droht Russland mit neuen, schweren Angriffen. Das Außenministerium in Moskau rief ausländische Diplomaten dazu auf, Kiew